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1: Ich bin Tine Klimach. US-Präsident Trump hat die nächste Woche als Zeitraum für eine mögliche Einigung mit dem Iran auf ein Rahmenabkommen genannt, das die Öffnung der Straße von Hormuz umfasst. Das berichtete der US-Sender ABC News unter Berufung auf ein Telefoninterview mit Trump. Dieser habe ergänzt, dass er dem Abkommen noch nicht zugestimmt habe. Das EU-Parlament und die Mitgliedstaaten haben sich auf eine härtere Migrationspolitik geeinigt. Künftig soll es Rückkehrzentren in Drittstaaten geben. Es werden auch weitere Asylregeln verschärft, um mehr Abschiebungen zu ermöglichen. In sogenannten Return-Hubs außerhalb der EU sollen abgelehnte Asylbewerber kommen, die nicht in ihre Herkunftsländer zurückgebracht werden können. Das kann der Fall sein, wenn das Herkunftsland die Einreise verweigert oder zu dem Staat keine diplomatischen Beziehungen bestehen. Ein neuer Stellplatzinformationsdienst soll Fahrern von Lastwagen helfen, einen Parkplatz zu finden. Enthalten sind Daten von allen gut 1.800 Rastplätzen in ganz Deutschland. Bundesverkehrsminister Schnieder gibt das System heute Vormittag an der A2 bei Hamm offiziell frei.
2: Wo genau ist noch ein Stellplatz frei? Lkw-Fahrer sollen nicht mehr lange suchen müssen und so auch schneller runter von Autobahnen und anderen Straßen, wo sie anderen im Weg rumfahren. Gespeist wird die Stellplatzsuchhilfe mit Daten aus dem Mautsystem, nahezu in Echtzeit. Ruhezeiten sollen so besser eingehalten werden können und am Ende alle Verkehrsteilnehmer profitieren von mehr Platz auf den Straßen und einer verbesserten Sicherheit. Aus Berlin, Jan-Henna Reitze.
1: Zum Sport. Heute beginnt für die deutsche Fußballnationalmannschaft die WM-Mission. Am Nachmittag geht es von Frankfurt am Main aus in die USA. Dort trifft das deutsche Team am Samstag im letzten Testspiel auf den Gastgeber USA.
3: Rund 9 Stunden Flugzeit sind es von Frankfurt nach Chicago. Durch die Zeitverschiebung fliegt das Team am Nachmittag los und kommt auch am Nachmittag an. Die ersten Tage gilt es also, den Jetlag zu überwinden. Das Klima ist sommerlich heiß. Bundestrainer Nagelsmann will die kommenden Tage nutzen und so viel wie möglich trainieren, um den Feinschliff vorzunehmen für den WM-Start. In Chicago stößt dann auch Stürmer Kai Havertz zum Team und macht den 26-Mann-Kader perfekt. Thomas Bremser, Nachrichtenredaktion.
1: Die Fußballweltmeisterschaft in den USA, Kanada und Mexiko startet am 11. Juni.
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1: Zwillinge.
2: Nehmen Sie sich heute Zeit für Ruhe und Entspannung, um neue Energie zu tanken und sich von Stress und Hektik zu erholen.
1: Krebs.
2: Heute ist ein guter Zeitpunkt, um eine berufliche Entscheidung mit Tragweite zu treffen. Wohl überlegt sollte sie aber trotzdem sein.
1: Löwe.
2: Setzen Sie heute Ihre Fantasie ein, wenn es um die Lösung schwieriger Probleme geht. Sie finden einen gangbaren Weg.
1: Jungfrau.
2: Jetzt ist die Zeit, um neue Projekte zu beginnen und der Fantasie freien Lauf zu lassen. Ihre kreative Energie ist in vollem Fluss.
1: Waage.
2: Die Sterne deuten darauf hin, dass Sie in der nächsten Zeit eine wichtige Entscheidung treffen müssen. Aber lassen Sie sich Zeit, um alle Optionen gut zu überdenken.
1: Skorpion.
2: Intensivieren Sie heute Ihre sportliche Aktivität, um an Ihrer körperlichen Verfassung zu arbeiten. Setzen Sie sich klare Ziele und bleiben Sie motiviert.
1: Schütze.
2: Konzentrieren Sie sich auf Ihre Fortschritte und Erfolge, statt sich von Ihren Fehlern und Schwächen runterziehen zu lassen.
1: Steinbock.
2: Heute können Sie durch Ihre Offenheit und Toleranz neue Kontakte knüpfen und positive Begegnungen erleben.
1: Wassermann.
2: Nutzen Sie die Kraft der Natur. Ein Spaziergang wird Ihnen helfen, Klarheit zu finden.
1: Fische.
2: Nichts bringt Sie weiter im Job als Vitamin B. Heute gilt es, neue Kontakte zu knüpfen, die Ihnen helfen können, Ihre Karriere voranzutreiben.
1: Widder.
2: Seien Sie dankbar für die Menschen in Ihrem Umfeld und geben Sie was zurück. Gerade heute ist das wichtig.
1: Stier.
2: Ein unerwartetes Angebot öffnet neue Türen in Ihrer Karriere. Nutzen Sie Ihre Entschlossenheit, um beruflichen Erfolg zu erlangen.
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0: Der Blick aufs Thermometer, der sieht wie folgt aus. Aktuell sind wir bei sage und schreibe 14 Grad gemessen im Westend.
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0: Drin, sogenannten Return-Hubs. Außerhalb der EU sollen abgelehnte Asylbewerber kommen, die nicht in ihre Herkunftsländer zurückgebracht werden können. Etwa weil das Heimatland sich weigert, sie zurückzunehmen oder die Bundesregierung keine diplomatischen Beziehungen zu dem betroffenen Staat pflegt. Deutschland bemüht sich aktuell gemeinsam mit einigen anderen EU-Staaten um Vereinbarungen mit Ländern, die bereit wären, auf ihrem Staatsgebiet solche Rückkehrzentren einzurichten. Tine Klimach, Nachrichtenredaktion.
1: Israel hält an seiner harten Linie gegenüber der pro-iranischen Hisbollah-Miliz im Libanon fest, auch ungeachtet des von US-Präsident Trump verkündeten Stopps gegenseitiger Angriffe. Ministerpräsident Netanyahu teilte am Abend auf der Plattform X mit, er habe mit Trump gesprochen und ihm mitgeteilt, dass Israel Terrorziele in der libanesischen Hauptstadt Beirut angreifen werde, sollte die Hisbollah ihre Angriffe auf israelische Städte nicht einstellen. Im Streit um die geplante BAföG-Reform macht die SPD jetzt Druck. Fraktionsvize Esther wirft dem Kanzleramt vor, junge Menschen unnötig zu verunsichern. Hintergrund sind neue Zweifel aus der Union und aus der Bundesregierung, ob die geplanten Verbesserungen beim BAföG wie angekündigt umgesetzt werden.
2: Die Reform ist längst vereinbart und auch finanziert, sagt SPD-Fraktionsvize Esther. Wer den Kompromiss jetzt wieder in Frage stelle, verschiebe kurz vor dem Ziel die Ziellinie. Auslöser der Debatte sind unter anderem Aussagen von Regierungssprecher Cornelius. Er hatte darauf verwisen, dass alle Vorhaben im Koalitionsvertrag unter Finanzierungsvorbehalt stehen. Auch Forschungsministerin Bär und Unionsfraktionschef Spahn hatten zuletzt Zweifel an der Umsetzung der BAföG-Reform geäußert. Zoe Tassovali, Nachrichtenredaktion.
1: Die Pünktlichkeit der Fernzüge der Deutschen Bahn hat sich im Mai auf niedrigem Niveau stabilisiert. Nach Unternehmensdaten erreichten rund 61% der ICE- und Intercity-Züge ihr Ziel pünktlich. Damit lag die Pünktlichkeitsquote zwar unter den Werten der Vormonate März und April, sie blieb aber oberhalb der Marke von 60%. Die Bahn hält für das gesamte Jahr an dieser Zielmarke im Fernverkehr fest. Als verspätet gilt ein Zug nach Bahndefinition ab einer Verzögerung von 6 Minuten.
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4: Das Wetter bei uns in Frankfurt und im Rhein-Main-Gebiet, das ist heute etwas gemischt, würde ich jetzt mal sagen. Temperaturen erreichen maximal 25 Grad. Dann haben wir heute Morgen noch etwas mehr Sonnenschein. Am Nachmittag ziehen dann aber Gewitterwolken auf und es wird auch ordentlich regnen und gewittern mit kräftigem Wind noch dazu. Auch am Abend ziehen sich die Gewitter weiter durch. Erst in der Nacht wird es wieder ein bisschen ruhiger werden.
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4: Blick auf die Straßen sieht aktuell ganz gut aus. Derzeit keine großen Staus. Wir wünschen euch eine gute und auch sichere Fahrt. Kommt gut ans Ziel.
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4: Blitzer haben wir natürlich, wenn ihr unterwegs seid, zum Beispiel auf der langen Straße in der 40er-Zone, Babenhäuser Landstraße, da sind 50 erlaubt und auch auf der Obermainanlage in der 30er-Zone wird geknipst. Fuß vom Gas und wenn ihr noch was entdeckt, einfach uns melden an die 069 669 669 669. Gute Fahrt.
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6: Einen schönen guten Morgen wünsche ich euch. Freue mich, dass ihr mit dabei seid zum Start in diesen Dienstag. Und während ihr jetzt den Wasserkocher aufsetzt und wartet, bis ihr euren Tee durchziehen lassen könnt, gibt's hier direkt einen fantastischen 80er zum Warmwerden an diesem Tag. Kylie Minogue mit ihrer Locomotion.
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0: Schön entspannt in diesen Dienstag mit Surf Mesa featuring Emily. Das sind die besten Hits aller Zeiten. Guten Morgen Frankfurt um gleich 6:15. Wir starten als nächstes mit Everything But The Girl durch und ihrem Popsong Missing. Aber jetzt gibt's erstmal so ein bisschen Frankfurt-Kunde von Klaus Bente.
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2: Unsere Zahl des Tages ist heute die 52. Denn im Kaisersaal des Frankfurter Römers hängen die Porträts von allen 52 römisch-deutschen Kaisern des Heiligen Römischen Reiches. Nach der Kaiserwahl im Dom fanden im Kaisersaal seit 1612 in der frühen Neuzeit die Krönungsbankette statt. 52 Kaiser von Karl dem Großen bis Franz dem Zweiten sind im Kaisersaal des Römers porträtiert. Die 52 ist daher unsere Zahl des Tages.
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1: Mit Klaus Pente, guten Morgen. Das einstige Grand Hotel Hessischer Hof hat unter neuem Namen Touch Hessischer Hof Frankfurt neu eröffnet. Betreiber ist ein indischer Hotelkonzern. Der Hessische Hof war seit Ende 2020 geschlossen. Nun will die indische Luxushotelmarke mit der Neueröffnung an die Geschichte des Traditionshauses der Frankfurter Hotellandschaft wieder anknüpfen. Das Hotel verfügt über 126 Zimmer in 8 Kategorien, darunter 9 Suiten. Der hessische Minister für Wissenschaft Timon Gremmels SPD kritisiert die Äußerungen von Bundesforschungsministerin Dorothee Beer CSU zur Zukunft der geplanten BAföG-Reform. Beer hatte diese in Frage gestellt. Gremmels erklärt, wer öffentlich die Umsetzung einer zentralen bildungspolitischen Vereinbarung des Koalitionsvertrags in Frage stellt, schafft Verunsicherung bei Hunderttausenden Studierenden. Die geplante Erhöhung der Wohnkostenpauschale und die schrittweise Anpassung der Bedarfssätze seien wichtige Maßnahmen, um die finanzielle Realität vieler Studierender besser abzubilden. Auf dem jährlichen Wohnungswirtschaftskongress Metropolregion Frankfurt-Rhein-Main baut in Bad Homburg forderten die Veranstalter nicht nur mehr Tempo bei der Umsetzung des von der Bundesregierung vergangenen Herbst beschlossenen Wohnungsbauturbos. Jetzt sind auch Lösungen für geringere Baukosten, verlässliche Standards und Förderinstrumente notwendig, so die Repräsentanten der Immobilienverbände VDW Südwest und BFW und der Industrie- und Handelskammer Frankfurt vor rund 270 Teilnehmern.
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2: Der Blick auf das Wetter sieht wie folgt aus. Heute Morgen noch etwas schöner mit 25 Grad maximal. Und am Nachmittag, da wird es dann schwüler, weil Gewitter aufziehen. Dicke Gewitterwolken sehen wir über Frankfurt und der Skyline von Frankfurt. Und das auch am Abend teilweise. Temperaturen bleiben aber bei 25 Grad maximal. Heißt alles in allem, es wird doch ein recht schwüler Tag werden.
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2: Blick auf die Straßen sieht aktuell ganz gut aus. Derzeit keine großen Staus. Wir wünschen euch eine gute und auch sichere Fahrt. Kommt gut ans Ziel.
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2: Geblitzt wird, wenn ihr unterwegs seid, unter anderem in der Obermainanlage, 30er-Zone, Königsteiner Straße, ebenfalls 30er-Zone und Babenhäuser Landstraße, dort sind 50 erlaubt. Jeweils ein Blitzanhänger steht dort und wenn ihr noch was entdeckt, meldet uns gerne wie immer an die 069 669 669 669. Gute Fahrt!
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0: 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Marc Neugebauer macht Urlaub. 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
4: Und das diese Woche noch. Ich wünsche euch einen schönen guten Morgen an diesem Dienstag. Raus aus den Federn, rein in den Tag. Und jede Menge Stars unterstützen euch dabei, dann geht's noch einfacher.
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0: Das ist so ein cooler 80er-Banger. Rick Springfield mit Celebrate Youth. Die besten Hits aller Zeiten für euch. Zum Start in diesen Dienstag. Guten Morgen. Als nächstes gibt's die Mischung aus Swing, aus Soul, aus Pop von Teddy Swims. Aber erstmal ausschließlich gute Nachrichten zum Start in den Tag.
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0: Wenn ihr beim Online-Shopping eine falsche Entscheidung getroffen habt, dann werdet ihr ab dem 19. Juni auf sämtlichen Websites einen Widerrufsbutton finden. Damit soll es deutlich leichter sein, als bisher einen Einkauf rückabzuwickeln. Klingt praktisch und ist es im Prinzip auch. Ein Widerruf wird künftig über einen zweistufigen Prozess ablaufen. Zunächst drücken wir auf diesen Widerrufsbutton. Im Anschluss müssen wir dann noch ein Formular ausfüllen. Dafür ist kein Account notwendig und auch keine Angabe von Gründen. Also wirklich ziemlich geschickt. Dieses neue Verbraucherrecht geht auf eine EU-Richtlinie zurück und gilt für Einkäufe, Buchungen, App-Käufe und alles andere, was wir online so shoppen. Also ab dem 19. Juni dürfen wir uns über einen Widerrufsbutton online beim Shoppen freuen.
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0: Der aktuelle Blick auf die Temperaturen. Momentan sind wir bei 15 Grad angelangt am Frankfurter Flughafen.
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2: Ich bin David Riemer. Die Europäische Union macht den Weg für Rückkehrzentren in Drittstaaten und die Verschärfung weiterer Asylregeln frei, um mehr Abschiebungen zu ermöglichen. Darauf einigten sich die Vertreter des EU-Parlaments und der Regierungen der Mitgliedsländer am Abend. In die speziellen Rückkehrzentren außerhalb der Europäischen Union sollen abgelehnte Asylbewerber kommen, die nicht in ihre Herkunftsländer zurückgebracht werden können. Wo solche Zentren errichtet werden könnten, ist allerdings noch unklar.

0: der geplanten Zeit ankommt. Seit Jahren hat die Bahn ein Pünktlichkeitsproblem und begründet das mit maroden Schienen, Baustellen oder miesem Wetter. Doch die Konzernchefin ist sich sicher, schlimmer wird es nicht mehr. Claudia Wächter, Nachrichtenredaktion.
1: Immer mehr Menschen in Deutschland geraten finanziell unter Druck. Laut dem neuen Armutsbericht des Paritätischen Wohlfahrtsverbandes leben inzwischen mehr als 13 Millionen Menschen in Armut. So viele wie noch nie seit Beginn der Erhebung.
2: Wo jemand lebt, macht dabei einen großen Unterschied. Während die Armutsquote in Bayern und Baden-Württemberg vergleichsweise niedrig ist, liegt sie in Bremen, Sachsen-Anhalt, Berlin und Hamburg deutlich höher. Das liegt laut dem Bericht unter anderem an schlechteren Chancen auf dem Arbeitsmarkt und geringeren Bildungschancen. Dazu kommen die hohen Lebenshaltungskosten, die viele Haushalte zusätzlich belasten. Besonders kritisch ist die Lage älterer Menschen. Fast jeder Fünfte über 65 gilt inzwischen als arm oder armutsgefährdet. Zoe Tassovali, Nachrichtenredaktion.
1: Die deutsche Nationalmannschaft bricht heute zur Fußball-Weltmeisterschaft auf. Der DFB-Tross hebt in Frankfurt am Main ab und soll nach rund 9 Stunden Flugzeit in Chicago eintreffen. Dort wird Bundestrainer Nagelsmann den Feinschliff für das am 11. Juni beginnende Turnier in den USA, Kanada und Mexiko vornehmen. Am Samstag findet die WM-Generalprobe gegen die Auswahl der USA statt. Dann könnte Manuel Neuer sein Comeback im DFB-Tor feiern.
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4: Beim Wetter, da sind wir heute in einem sehr gemischten Tag unterwegs. Es gibt bis zu 25 Grad maximal, das ist schon mal gut. Heute Morgen noch viel Sonnenschein mit ein paar Wolken hier und da und etwas trockenerem Wetter. Am Mittag und am Nachmittag, dann ziehen dann dicke Gewitterwolken auf und gewittern dann, was das Zeug hält, sowohl am Nachmittag als auch am Abend. Etwas kräftiger Wind ist auch noch mit dabei. Erst wenn es dann in Richtung Nacht geht, da wird es dann ein wenig entspannter werden.
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4: Die Radio Frankfurt Verkehrsredaktion hier. Einen wunderschönen guten Morgen, liebe Autofahrer. A5 Kassel Richtung Darmstadt zwischen Westkreuz Frankfurt und dem Frankfurter Kreuz. Aktuell 3 Kilometer Stau wegen Dargungs- und Reinigungsarbeiten auf dem rechten und dem Abbiegestreifen. Da ist ein Unfall zwischen einem LKW und einem Kleintransporter passiert. Aber ansonsten kommt er ganz gut durch. Wir wünschen euch eine angenehme Fahrt.
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4: Blitzer haben wir natürlich, wenn ihr unterwegs seid, zum Beispiel auf der Langen Straße in der 40er Zone, Babenhäuser Landstraße, da sind 50 erlaubt und auch auf der Obermainanlage in der 30er Zone wird geknipst. Fuß vom Gas und wenn ihr noch was entdeckt, einfach uns melden an die 069 669 669 669. Gute Fahrt.
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6: Einen schönen guten Morgen wünsche ich euch rein in diesen Dienstag und das jetzt mit ganz viel Krach, indem ihr den Rollladen hochlasst. Kann ja wohl nicht angehen, dass ihr wach sein müsst und die Nachbarn nicht. Wir starten dazu mit einem coolen Tom Jones Song. Hier gibt's Sex Bomb zusammen mit dem deutsch-türkischen Musikproduzenten Musti.
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0: aus den 80ern. Das sind die besten Hits aller Zeiten. Guten Morgen Frankfurt um gleich 7:15. Freut euch als nächstes auf Ray Dalton mit Pop und R&B gemeinsam in einem Song vereint. Do It Again. Wie ist es bei euch nach dem Frühstück? Habt ihr schon wieder Hunger? Also ich könnte eigentlich direkt mit dem Mittagessen weitermachen. Für euch haben wir da auf jeden Fall was Feines.
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1: Mit Klaus Bente, guten Morgen. Das einstige Grand Hotel Hessischer Hof hat unter neuem Namen Taj Hessischer Hof Frankfurt neu eröffnet. Betreiber ist ein indischer Hotelkonzern. Der Hessische Hof war seit Ende 2020 geschlossen. Nun will die indische Luxushotelmarke mit der Neueröffnung an die Geschichte des Traditionshauses der Frankfurter Hotellandschaft wieder anknüpfen. Das Hotel verfügt über 126 Zimmer in 8 Kategorien, darunter 9 Suiten. Der hessische Minister für Wissenschaft Timon Gremmels SPD kritisiert die Äußerungen von Bundesforschungsministerin Dorothee Beer CSU zur Zukunft der geplanten BAföG-Reform. Beer hatte diese in Frage gestellt. Gremmels erklärt, wer öffentlich die Umsetzung einer zentralen bildungspolitischen Vereinbarung des Koalitionsvertrags in Frage stellt, schafft Verunsicherung bei Hunderttausenden Studierenden. Die geplante Erhöhung der Wohnkostenpauschale und die schrittweise Anpassung der Bedarfssätze seien wichtige Maßnahmen, um die finanzielle Realität vieler Studierender besser abzubilden. Auf dem jährlichen Wohnungswirtschaftskongress Metropolregion Frankfurt-Rhein-Main baut in Bad Homburg forderten die Veranstalter nicht nur mehr Tempo bei der Umsetzung des von der Bundesregierung vergangenen Herbst beschlossenen Wohnungsbauturbos. Jetzt sind auch Lösungen für geringere Baukosten, verlässliche Standards und Förderinstrumente notwendig, so die Repräsentanten der Immobilienverbände VDW Südwest und BFW und der Industrie- und Handelskammer Frankfurt vor rund 270 Teilnehmern.
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2: Der Blick auf das Wetter sieht wie folgt aus. Heute Morgen noch etwas schöner mit 25 Grad maximal. Und am Nachmittag, da wird es dann schwüler, weil Gewitter aufziehen. Dicke Gewitterwolken sehen wir über Frankfurt und der Skyline von Frankfurt. Und das auch am Abend teilweise. Temperaturen bleiben aber bei 25 Grad maximal. Heißt alles in allem, es wird doch ein recht schwüler Tag werden.
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2: Die Radio Frankfurt Verkehrsredaktion hier. Einen wunderschönen guten Morgen, liebe Autofahrer. A5 Kassel Richtung Darmstadt zwischen dem Westkreuz Frankfurt und dem Frankfurter Kreuz. Aktuell 3 Kilometer Stau wegen Dargungs- und Reinigungsarbeiten auf dem rechten und dem Abbiegestreifen. Da ist ein Unfall zwischen einem LKW und einem Kleintransporter passiert. Aber ansonsten kommt er ganz gut durch. Wir wünschen euch eine angenehme Fahrt.
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2: Geblitzt wird, wenn ihr unterwegs seid, unter anderem in der Obermainanlage, 30er-Zone, Königsteiner Straße, ebenfalls 30er-Zone und Babenhäuser Landstraße, dort sind 50 erlaubt. Jeweils ein Blitzanhänger steht dort und wenn ihr noch was entdeckt, meldet uns gerne wie immer an die 069 669 669 669. Gute Fahrt!
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4: Guten Morgen. Genau diese Woche starten wir noch gemeinsam jeden Morgen in den Tag. Freue ich mich riesig drauf. Und aufstehen ist ja so einfach mit so vielen Stars.
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0: Guten Morgen Frankfurt, das ist euer perfekter Start in den Dienstag. Ich freue mich, dass ihr mit dabei seid an diesem 2. Juni 2026, an dem wir jetzt eine kleine musikalische Zeitreise unternehmen und zwar 23 Jahre zurück in der Zeit.
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2: 2. Juni 2003. Justin Timberlake ist mit

Schon in der Antike philosophieren die alten Griechen über Parallelwelten. Also Realitäten, die fast genauso sind wie unsere Welt hier gerade, aber eben nur fast. Kleinigkeiten sind anders, aber dadurch ergibt sich eine ganz andere Welt. In der Welt der Popmusik sind diese Parallelwelten oft sehr leicht vorstellbar. Es stellt sich die große Frage des Was wäre wenn? Als Michael Jackson sich Anfang der Nullerjahre mit dem Songwriting-Duo The Neptunes trifft, ist das genauso ein Moment, von dem man später sagt, was wäre wenn? Die Neptunes haben einige Songs für Michael geschrieben und sie würden sie gerne mit ihm aufnehmen für sein 10. und letztes Studioalbum. Aber der lehnt ab. Generell alle Songs von den beiden. Also bieten sie die Songs Justin Timberlake für sein erstes Soloalbum an. Und der greift zu und landet mit dem Album einen riesigen Erfolg. Und natürlich auch mit seiner Single Rock Your Body, die vielleicht in einer Parallelwelt...

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Guten Morgen Frankfurt, am Dienstag, langsam geht's auf 8 Uhr zu. Immer schön, wenn man mit dem Partner oder der Partnerin den gleichen Geschmack hat und den Film oder die Serie gemeinsam auf der Couch am Abend genießen kann, ne? Wenn das nicht so ist, dann gibt's Stress und dann sind wir natürlich für euch da. Ist es okay, heißt gleich hier um 8.10 Uhr bei Radio Frankfurt mit eurem Dilemma.

0: die aktuelle Radio Frankfurt Temperatur gemessen am Frankfurter Hauptbahnhof. 17 Grad derzeit.
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2: Ich bin David Riemer. Die Europäische Union macht den Weg für Rückkehrzentren in Drittstaaten und die Verschärfung weiterer Asylregeln frei, um mehr Abschiebungen zu ermöglichen. Am Abend einigten sich darauf Vertreter des Europaparlaments und der Regierungen der Mitgliedsländer.
3: Return Hubs heißen diese Abschiebezentren außerhalb der EU und in die sollen abgelehnte Asylbewerber geschickt werden, die nicht in ihre Herkunftsländer gebracht werden können. Aber dafür muss man natürlich solche Drittstaaten finden. Auch Deutschland ist da noch auf der Suche. Ein weiterer Punkt, wer seine Abschiebung zukünftig behindert.

0: 26 an ihrem Ziel von mehr als 60% Pünktlichkeit im Fernverkehr fest. Immer mehr Menschen in Deutschland geraten finanziell unter Druck. Laut dem neuen Armutsbericht des Paritätischen Wohlfahrtsverbands leben inzwischen mehr als 13 Millionen Menschen in Armut. So viele wie noch nie seit Beginn der Erhebung. Besonders oft fehlt das Geld für Strom, Heizung oder größere Anschaffungen. Besonders betroffen sind ältere Menschen. Heute beginnt für die deutsche Fußballnationalmannschaft die WM-Mission. Am Nachmittag geht es von Frankfurt am Main aus in die USA. Zunächst nach Chicago. Dort trifft das deutsche Team am Samstag im letzten Testspiel vor dem WM-Start auf den Gastgeber USA. Kollege Thomas Bremser, wie optimistisch reist das deutsche Team denn jetzt in die USA? Wie groß ist die Vorfreude und Euphorie?
1: Ja, ich glaube, die können es kaum erwarten, dass die WM-Mission endlich startet, denn es UNDAF ist schon im WM-Fieber.
2: Es wird immer größer und sobald wir, glaube ich, in Amerika sind, ist es riesig und dann geht's weiter.
1: Das Selbstvertrauen ist groß nach 8 Siegen in Folge. Die Fans geben dem Team nur das Beste mit auf den Weg.
3: Ich wünsche der Mannschaft Entspannung auf dem Weg und dass sie entspannt, entsprechend und erholt ankommen.
4: Ich wünsche der Mannschaft ganz viel Glück und dass sie wissen, dass, glaube ich, die ganze Nation hinter ihnen steht und wir uns auf einen Fußballsommer freuen.
1: Und der darf gerne bis zum 19. Juli andauern.
0: Vielen Dank, Thomas Bremser. Das DFB-Team fliegt gegen 2:30 am Nachmittag los ab Frankfurt nach Chicago.
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6: Das Wetter bei uns in Frankfurt und im Rhein-Main-Gebiet, das ist heute etwas gemischt, würde ich jetzt mal sagen. Temperaturen erreichen maximal 25 Grad. Dann haben wir heute Morgen noch etwas mehr Sonnenschein. Am Nachmittag ziehen dann aber Gewitterwolken auf und es wird auch ordentlich regnen und gewittern mit kräftigem Wind noch dazu. Auch am Abend ziehen sich die Gewitter weiter durch. Erst in der Nacht wird es wieder ein bisschen ruhiger werden.
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6: Einen wunderschönen guten Morgen auf die Straßen, die Radio Frankfurt Verkehrsredaktion hier. A5 Kassel Richtung Darmstadt zwischen dem Bad Homburger Kreuz und dem Frankfurter Kreuz haben wir 11 Kilometer Stau und stockenden Verkehr wegen Bergungs- und Reinigungsarbeiten auf dem rechten und dem Abbiegestreifen. Da gab es einen Unfall zwischen einem LKW und einem Kleintransporter. Bitte denkt an die Rettungsgasse. A3 Würzburg Richtung Frankfurt zwischen Hanau und dem Offenbacher Kreuz haben wir streckenweise stockenden Verkehr. Hier braucht ihr ein paar Minuten länger. Ansonsten weiterhin gute Fahrt.
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6: Blitzer haben wir natürlich, wenn ihr unterwegs seid, zum Beispiel auf der langen Straße in der 40er Zone, Babenhäuser Landstraße, da sind 50 erlaubt und auch auf der Obermainanlage in der 30er Zone wird geknipst. Fuß vom Gas und wenn ihr noch was entdeckt, einfach uns melden an die 069 669 669 669. Gute Fahrt.
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8: Guten Morgen wünsche ich euch. Ihr könnt eure Stimme ölen für die ganzen Herausforderungen an diesem Dienstag. Mit einem Tee oder mit der ersten, mit der zweiten, vielleicht auch mit der dritten Tasse Kaffee oder mit diesem Rocksong von den Fine Young Cannibals. Hier gibt's Good Thing.
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0: Euch einen wunderbaren Start in diesen Dienstag. Es ist gleich 7:45. Guten Morgen, Frankfurt. Und eure Probleme sind immer gerne auch unsere. Wenn ihr ein Dilemma habt, dann helfen wir euch sehr gerne weiter.
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0: Das ist jetzt wieder die Frage hier bei uns und ihr stellt sie. Hallo, schönen guten Morgen.
2: Ja, hallo, schönen guten Morgen. Hier ist Rudolfo. Bei uns ist das so, wenn ich mit meiner Süßen auf dem Sofa sitze, dann und wir streamen uns irgendwas, dann ja, sie wird halt gern was Aktuelleres schauen, so 2000er plus, und ich muss echt sagen, ich falle immer zurück in die 80er. Ich kann mit diesem modernen Zeugs heutzutage nichts anfangen. Ich schaue lieber alles aus den 80ern. Ist das okay, wenn ich lieber 80er streame, als zusammen mit meiner Freundin irgendwie neue Sachen anschaue, die mich nicht interessieren?
0: Ja, da sind die Probleme vorprogrammiert bei einem gemütlichen Abend, der es ja eigentlich dann werden sollte. Bin gespannt auf eure Meinung. Ist es okay, serienmäßig immer nur 80er zu schauen, anstatt die neuen Sachen einfach mal auszuprobieren? Meldet euch gerne und sagt, was ihr davon haltet.
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0: halb neun. 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
1: Ich bin Klaus Wente, guten Morgen. Heute feiert das 26. Nippon Connection Film Festival seine Eröffnung. 6 Tage lang wird das weltweit größte Festival für japanisches Kino an 13 Orten hier in Frankfurt seine bislang umfangreichste Ausgabe präsentieren. Mit 145 Kurz- und Langfilmen, 87 Veranstaltungen sowie rund 200 anwesenden Filmschaffenden. Die beiden Festivalzentren Musonturm und Naxos laden dazu ein, in die Welt Japans einzutauchen. 719 Versicherte aus Hessen haben der Technikerkrankenkasse im vergangenen Jahr einen Verdacht auf einen Behandlungsfehler gemeldet, so viele wie noch nie. Die meisten Verdachtsfälle betreffen die Bereiche Chirurgie 29% und Zahnmedizin 15% sowie Pflegefehler und die Geburtshilfe jeweils 9%, teilt die Technikerkrankenkasse mit. In etwa jedem dritten Fall bestätigt sich der Verdacht. An der deutschen Börse mit ihren Handelsplätzen Xetra und Frankfurt wurde im Mai ein Handelsvolumen von fast 172 Milliarden Euro erzielt, rund 20 Milliarden Euro mehr als im gleichen Vorjahresmonat, meldet die deutsche Börse. Nach Wertpapierarten entfielen auf Aktien insgesamt 131 Milliarden Euro. Im Handel mit ETFs lag der Umsatz bei fast 39 Milliarden Euro. In Anleihen wurden 0,5 Milliarden Euro umgesetzt. In Zertifikaten 1,1 Milliarden Euro.
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2: Der Blick auf das Wetter sieht wie folgt aus. Heute Morgen noch etwas schöner mit 25 Grad maximal. Und am Nachmittag, da wird es dann schwüler, weil Gewitter aufziehen. Dicke Gewitterwolken sehen wir über Frankfurt und der Skyline von Frankfurt. Und das auch am Abend teilweise. Temperaturen bleiben aber bei 25 Grad maximal. Heißt alles in allem, es wird doch ein recht schwüler Tag werden.
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2: Einen wunderschönen guten Morgen auf die Straßen, die Radio Frankfurt Verkehrsredaktion hier. A5 Kassel Richtung Darmstadt, zwischen dem Bad Homburger Kreuz und dem Frankfurter Kreuz haben wir 11 Kilometer Stau und stockenden Verkehr wegen Bergungs- und Reinigungsarbeiten auf dem rechten und dem Abbiegestreifen. Da gab es einen Unfall zwischen einem LKW und einem Kleintransporter. Bitte denkt an die Rettungsgasse. A3 Würzburg Richtung Frankfurt, zwischen Hanau und dem Offenbacher Kreuz haben wir streckenweise stockenden Verkehr. Hier braucht ihr ein paar Minuten länger. Ansonsten weiterhin gute Fahrt.
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2: Geblitzt wird, wenn ihr unterwegs seid, unter anderem in der Obermainanlage, 30er-Zone, Königsteiner Straße, ebenfalls 30er-Zone und Babenhäuser Landstraße, dort sind 50 erlaubt. Jeweils ein Blitzanhänger steht dort und wenn ihr noch was entdeckt, meldet uns gerne wie immer an die 069 669 669 669. Gute Fahrt.
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0: 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Marc Neugebauer macht Urlaub. Hier ist Marc Moosbrugger.
4: Kurz nach 8:30 und ich könnte mir vorstellen, dass der Kollege sich im Urlaub nochmal umdreht in seinem Bett. Soll er? Wir stehen auf. Wir starten in diesem Dienstag mit so vielen Stars. Schönen guten Morgen wünsche ich euch.
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0: absolut starker Rock aus den 80ern von Ultravox. Das sind die besten Hits aller Zeiten. Ich wünsche euch einen schönen guten Morgen an diesem Dienstag. Die nächste coole Nummer bei uns kommt von Hozier und heißt Too Sweet. Aber erstmal habe ich nur gute Nachrichten für euch.
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0: Wenn ihr beim Online-Shopping eine falsche Entscheidung getroffen habt, dann werdet ihr ab dem 19. Juni auf sämtlichen Websites einen Widerrufsbutton finden. Damit soll es deutlich leichter sein, als bisher einen Einkauf rückabzuwickeln. Klingt praktisch und ist es im Prinzip auch. Ein Widerruf wird künftig über einen zweistufigen Prozess ablaufen. Zunächst drücken wir auf diesen Widerrufsbutton. Im Anschluss müssen wir dann noch ein Formular ausfüllen. Dafür ist kein Account notwendig und auch keine Angabe von Gründen. Also wirklich ziemlich geschickt. Dieses neue Verbraucherrecht geht auf eine EU-Richtlinie zurück und gilt für Einkäufe, Buchungen, App-Käufe und alles andere, was wir online so shoppen. Also ab dem 19. Juni dürfen wir uns über einen Widerrufsbutton online beim Shoppen freuen.
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0: Guten Morgen Frankfurt, kurz vor neun an eurem Dienstagmorgen und es ist und bleibt das Thema dieser Woche. Adi Hütters Rückkehr bei unserer Eintracht. Ab dem 1. Juli geht's für ihn los mit dem Amt des Cheftrainers. Da reden wir auch gleich um 9.10 Uhr drüber, hier bei uns im Radio Frankfurt Frühsport.
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0: Blick aufs Thermometer. Momentan sind wir bei 19 Grad und die haben wir gemessen, wenn wir unterwegs sind in Sachsenhausen.
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2: Ich bin David Riemer. In der Europäischen Union wird an einer Reform der Fluggastrechte gearbeitet. Aber EU-Parlament und Mitgliedstaaten streiten noch um Details, zum Beispiel bei Entschädigungen. Heute versuchen die beiden Seiten in Brüssel wieder, sich zu einigen.
3: Schon im vergangenen Sommer schlugen die EU-Regierungen vor, die Rechte von Fluggästen zu verschlechtern. Bei Verspätungen ab 4 bis 6 Stunden sollten nur noch Entschädigungen zwischen 300 und 500 Euro gezahlt werden. Die EU-Abgeordneten sind dagegen. Sie wollen die bisherigen höheren Entschädigungen ab 2 Stunden nicht antasten. Und sie fordern das Recht auf ein Handgepäckstück festzuschreiben. Entschädigungen sollen auch einfacher zu bekommen sein. Aus Brüssel, Dieter Ebeling.
2: Um mehr Abschiebungen zu ermöglichen, hat die Europäische Union den Weg für Rückkehrzentren in Drittstaaten und die Verschärfung weiterer Asylregeln freigemacht. Darauf verständigten sich Vertreter des Europaparlaments und der Regierungen der Mitgliedsländer. In die Rückkehrzentren außerhalb der Europäischen Union sollen abgelehnte Asylbewerber kommen, die nicht in ihre Herkunftsländer zurückgebracht werden können. Der Stellplatzinformationsdienst soll Fahrerinnen und Fahrer von Lastwagen helfen, einen Parkplatz zu finden. Enthalten sind Daten von allen gut 1.800 Rastplätzen in ganz Deutschland. Bundesverkehrsminister Schnieder gibt das System in diesen Minuten auf der Rastanlage Rhinern Süd an der A2 bei Hamm in Nordrhein-Westfalen offiziell frei.
4: Wo genau ist noch ein Stellplatz frei? Lkw-Fahrer sollen nicht mehr lange suchen müssen und so auch schneller runter von Autobahnen und anderen Straßen, wo sie anderen im Weg rumfahren. Gespeist wird die Stellplatzsuchhilfe mit Daten aus dem Mautsystem.

0: Am kommenden Samstag findet die WM-Generalprobe gegen die USA statt. Das erste Gruppenspiel gegen WM-Neuling Curaçao steigt dann am 14. Juni in Houston.
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2: Beim Wetter, da sind wir heute in einem sehr gemischten Tag unterwegs. Es gibt bis zu 25 Grad maximal, das ist schon mal gut. Heute Morgen noch viel Sonnenschein mit ein paar Wolken hier und da und etwas trockenerem Wetter. Am Mittag und am Nachmittag, dann ziehen dann dicke Gewitterwolken auf und gewittern dann, was das Zeug hält, sowohl am Nachmittag als auch am Abend. Etwas kräftiger Wind ist auch noch mit dabei. Erst wenn es dann in Richtung Nacht geht, da wird es dann ein wenig entspannter werden.
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2: Die Radio Frankfurt Verkehrsredaktion hier, schönen guten Morgen. Vorsicht auf der A3 Köln Richtung Frankfurt. Zwischen Raunheim und dem Mönchshof-Dreieck gibt es eine ungesicherte Unfallstelle mit zwei Pkw auf dem linken Fahrstreifen und ein Lkw auf dem rechten Fahrstreifen. Bitte unbedingt vorsichtig fahren. A3 Würzburg Richtung Frankfurt. Zwischen Hanau und dem Offenbacher Kreuz haben wir streckenweise stockenden Verkehr. A3 Frankfurt Richtung Köln. Zwischen Raunheim und dem Wiesbadener Kreuz 2 Kilometer stockender Verkehr. Die A5 Kassel Richtung Darmstadt zwischen dem Bad Homburger Kreuz und dem Frankfurter Kreuz haben wir im Moment 12 Kilometer Stau. Die Unfallstelle ist geräumt, aber ihr braucht ein gutes Stückchen mehr Zeit. Und die A5 Kassel Richtung Frankfurt zwischen Friedberg und dem Bad Homburger Kreuz haben wir 5 Kilometer stockenden Verkehr nach einem Unfall mit 2 Pkw auf dem linken Fahrstreifen. Bitte viel Geduld mitbringen und ansonsten wünschen wir euch eine gute Fahrt.
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2: Blitzer haben wir natürlich, wenn ihr unterwegs seid, zum Beispiel auf der Langen Straße in der 40er-Zone, Babenhäuser Landstraße, da sind 50 erlaubt und auch auf der Obermainanlage in der 30er-Zone wird geknipst. Fuß vom Gas und wenn ihr noch was entdeckt, einfach uns melden an die 069 669 669 669. Gute Fahrt!
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4: Guten Morgen an diesem Dienstag und ganz ehrlich, ich leide schon mit euch mit, wenn ihr jetzt schon wieder draußen auf der Baustelle hart am Arbeiten seid. Ich schicke euch jede Menge Energie und Power jetzt mit einer Granate in der Musik mit Tina Turner und Vergessen aus den 80ern. I don't wanna lose you.
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0: Guten Morgen euch, gleich 8:45 bei Radio Frankfurt zum Start in den Dienstag mit dem Thema dieser Woche in Sachen Sport. Adi Hütters Rückkehr bei unserer Eintracht. Ab dem 1. Juli übernimmt er ja das Amt des Cheftrainers. Jetzt hat er sich vor der Presse und den Fans im Rahmen seiner ersten Pressekonferenz in der neuen Amtszeit vorgestellt. Für uns vor Ort Radio Frankfurt Sportreporter Felix Rockenkamm.
1: Gewohnt gelassen und souverän der Auftritt von Adi Hütter gestern bei seiner ersten Pressekonferenz. Hütter hat eine klare Idee und Ziele, die er mit der Eintracht erreichen möchte.
2: Ich komme deswegen auch retour, weil ich einfach unglaublich Bock habe, mit der Eintracht wieder dorthin zu kommen, wo wir alle hinwollen. Ja, das ist natürlich auch herausfordernd. Wir müssen natürlich auch wieder vielleicht ein bisschen kleinere Brötchen backen. Das heißt aber noch lange nicht, dass wir ambitioniert sind. Die Zielsetzung muss immer sein, dass wir um die internationalen Plätze spielen wollen. Das ist ganz klar.
1: Aber es ging gestern auf der Pressekonferenz nicht nur um Fußball.
2: Wenn ich ganz ehrlich bin, bin ich emotional eigentlich noch mehr berührt jetzt. Ich bin gestern am Abend angekommen, habe vom Hotel aus die Skyline gesehen und habe gedacht, Adi, das ist wieder der richtige Platz für dich.
1: Frankfurt wieder der richtige Platz. Seine letzte Amtszeit bei unserer Eintracht, die war von 2018 bis 2021. Das Ende, das war etwas unrühmlich, aber das hat Hütter eingesehen und bereut.
2: Zu der Zeit war ich natürlich auch extrem genervt, aber mir ist einfach ein großer Fehler unterlaufen, indem ich einfach auch gesagt habe, es ändert sich nur eine Farbe, das geht einfach nicht, das ist Schwachsinn, das kann man so nicht machen, für das möchte ich mich auch nochmals entschuldigen, das macht man nicht, das ist mir passiert, würde ich auch so nie mehr machen, habe ich auch lange darüber geärgert, habe ich es lange in mir mitgetragen und ich möchte auch wieder nach vorne schauen, ich freue mich extrem auf die Fans.
1: Gute Worte vom neuen Eintracht-Coach Adi Hütter.
0: Ja, da steigt auch direkt bei uns hier in den Radio Frankfurt Skyline-Studios die Vorfreude auf die neue Bundesliga-Saison mit unserer Eintracht. Etwas mehr als 2 Monate müssen wir uns aber noch gedulden. Hier

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1: Ich bin Klaus Wente, guten Morgen. Heute feiert das 26. Nippon Connection Film Festival seine Eröffnung. 6 Tage lang wird das weltweit größte Festival für japanisches Kino an 13 Orten hier in Frankfurt seine bislang umfangreichste Ausgabe präsentieren. Mit 145 Kurz- und Langfilmen, 87 Veranstaltungen sowie rund 200 anwesenden Filmschaffenden. Die beiden Festivalzentren Musonturm und Naxos laden dazu ein, in die Welt Japans einzutauchen. 719 Versicherte aus Hessen haben der Technikerkrankenkasse im vergangenen Jahr einen Verdacht auf einen Behandlungsfehler gemeldet, so viele wie noch nie. Die meisten Verdachtsfälle betreffen die Bereiche Chirurgie 29% und Zahnmedizin 15% sowie Pflegefehler und die Geburtshilfe jeweils 9%, teilt die Technikerkrankenkasse mit. In etwa jedem dritten Fall bestätigt sich der Verdacht. An der deutschen Börse mit ihren Handelsplätzen Xetra und Frankfurt wurde im Mai ein Handelsvolumen von fast 172 Milliarden Euro erzielt, rund 20 Milliarden Euro mehr als im gleichen Vorjahresmonat, meldet die deutsche Börse. Nach Wertpapierarten entfielen auf Aktien insgesamt 131 Milliarden Euro. Im Handel mit ETFs lag der Umsatz bei fast 39 Milliarden Euro. In Anleihen wurden 0,5 Milliarden Euro umgesetzt. In Zertifikaten 1,1 Milliarden Euro.
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2: Der Blick auf das Wetter sieht wie folgt aus. Heute Morgen noch etwas schöner mit 25 Grad maximal. Und am Nachmittag, da wird es dann schwüler, weil Gewitter aufziehen. Dicke Gewitterwolken sehen wir über Frankfurt und der Skyline von Frankfurt. Und das auch am Abend teilweise. Temperaturen bleiben aber bei 25 Grad maximal. Heißt alles in allem, es wird doch ein recht schwüler Tag werden.
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2: Die Radio Frankfurt Verkehrsredaktion hier, schönen guten Morgen. Vorsicht auf der A3 Köln Richtung Frankfurt. Zwischen Raunheim und dem Mönchshof-Dreieck gibt es eine ungesicherte Unfallstelle mit 2 Pkw auf dem linken Fahrstreifen und ein Lkw auf dem rechten Fahrstreifen. Bitte unbedingt vorsichtig fahren. A3 Würzburg Richtung Frankfurt. Zwischen Hanau und dem Offenbacher Kreuz haben wir streckenweise stockenden Verkehr. A3 Frankfurt Richtung Köln. Zwischen Raunheim und dem Wiesbadener Kreuz 2 Kilometer stockender Verkehr. Die A5 Kassel Richtung Darmstadt zwischen dem Bad Homburger Kreuz und dem Frankfurter Kreuz haben wir im Moment 12 Kilometer Stau. Die Unfallstelle ist geräumt, aber ihr braucht ein gutes Stückchen mehr Zeit. Und die A5 Kassel Richtung Frankfurt zwischen Friedberg und dem Bad Homburger Kreuz haben wir 5 Kilometer stockenden Verkehr nach einem Unfall mit 2 Pkw auf dem linken Fahrstreifen. Bitte viel Geduld mitbringen und ansonsten wünschen wir euch eine gute Fahrt.
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2: Geblitzt wird, wenn ihr unterwegs seid, unter anderem in der Obermainanlage, 30er-Zone, Königsteiner Straße, ebenfalls 30er-Zone und Babenhäuser Landstraße, dort sind 50 erlaubt. Jeweils ein Blitzanhänger steht dort und wenn ihr noch was entdeckt, meldet uns gerne wie immer an die 069 669 669 669. Gute Fahrt!
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0: Guten Morgen Frankfurt. Auch heute wieder mit dem anderen Marc. Denn Marc Neugebauer macht Urlaub. Hier ist Marc Moosbrugger.
4: Und ich freue mich riesig darüber. Wünsche euch einen schönen Start in diesen Dienstag mit den größten Stars und ihren besten Hits. Da gibt es wieder jede Menge davon hier bei uns. Die machen euch den Tag bei der Arbeit definitiv leichter.
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0: 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Guten Morgen euch bei Radio Frankfurt zum Start rein in diesen Dienstag. 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

Das sind doch die ultimativen Sommervibes von den Jonas Brothers direkt durch euer Radio. Guten Morgen Frankfurt an diesem Dienstag. Jeden Morgen ab 6 gibt's euren Start in den Tag. Morgen früh dann wieder. Ich freue mich drauf. Ich bin Marc Moosbrugger und jetzt übernimmt hier Andi Schmidt ab 10 und begleitet euch bei der Arbeit durch diesen Vormittag. Ich wünsche euch noch einen ganz wunderbaren Tag heute und viel Spaß bei Radio Frankfurt. Das sind die besten Hits aller Zeiten. Jetzt mit Rock von Pink Floyd.

0: zu euch nach Fechenheim. Aktuell haben wir 22 Grad bei euch vor der Haustürgemesse.
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2: Ich bin David Riemer. Vertreter der EU-Staaten und des Europaparlaments verhandeln heute zu einer Reform der europäischen Fluggastrechte. Dabei geht es unter anderem darum, ab welcher Verspätung von Flügen Passagiere künftig eine Entschädigung bekommen. Die EU-Staaten haben sich im vergangenen Jahr dafür ausgesprochen, dass Fluggäste künftig erst nach 4 Stunden Verspätung entschädigt werden. Das EU-Parlament und auch die deutsche Bundesregierung wollen dagegen, dass es wie bisher ab mindestens 3 Stunden Verspätung Geld gibt. Mehr als jeder dritte Fernzug der Deutschen Bahn kam im vergangenen Monat zu spät. Damit ist der Konzern unpünktlicher als zuletzt, liegt aber immer noch im selbstgesetzten Zielbereich von über 60%. Für Reisende bessert sich damit allerdings wenig.
3: Anschlusszug verpasst, ewig langes Warten, Frust, viele kennen das. Und selbst der Bundesverkehrsminister meint, er sei schon froh, wenn man eine Pünktlichkeit von 60% erreiche. Verspätet gilt ein Zug, sobald er mehr als knapp 6 Minuten nach der geplanten Zeit ankommt. Seit Jahren hat die Bahn ein Pünktlichkeitsproblem und begründet das mit maroden Schienen, Baustellen oder miesem Wetter. Doch die Konzernchefin ist sich sicher, schlimmer wird es nicht mehr. Claudia Wächter, Nachrichtenredaktion.
2: Die Europäische Union macht den Weg für Rückkehrzentren in Drittstaaten und die Verschärfung weiterer Asylregeln frei, um mehr Abschiebungen zu ermöglichen. Am Abend einigten sich darauf Vertreter des Europaparlaments und der Regierungen der Mitgliedsländer.
4: In die speziellen Rückkehrzentren, sogenannten Return Hubs, außerhalb der EU sollen abgelehnte Asylbewerber kommen, die nicht in ihre Herkunftsländer zurückgebracht werden können. Etwa weil das Heimatland sich weigert, sie zurückzunehmen oder die Bundesregierung keine diplomatischen Beziehungen zu dem betroffenen Staat pflegt. Deutschland bemüht sich aktuell gemeinsam mit einigen anderen EU-Staaten um Vereinbarungen mit Ländern, die bereit wären, auf ihrem Staatsgebiet solche Rückkehrzentren einzurichten. Die Zahl der Abschiebungen war in der EU im vergangenen Jahr gestiegen. Gleichzeitig sank die Zahl der Asylanträge zuletzt kontinuierlich. Aus Berlin, Tine Klimach.
2: Immer mehr Menschen in Deutschland geraten finanziell unter Druck. Laut dem neuen Armutsbericht des Paritätischen Wohlfahrtsverbands leben inzwischen mehr als 13 Millionen Menschen in Armut. So viele wie noch nie seit Beginn der Erhebung. Besonders oft fehlt das Geld für Strom, Heizung oder größere Anschaffungen. Besonders betroffen sind ältere Menschen. Fast jede fünfte Person ab 65 Jahren gilt als arm oder armutsgefährdet.
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5: Mit Klaus Wente, guten Morgen. Das einstige Grand Hotel Hessischer Hof hat unter neuem Namen Touch Hessischer Hof Frankfurt neu eröffnet. Betreiber ist ein indischer Hotelkonzern. Der Hessische Hof war seit Ende 2020 geschlossen.

0: diese Infrage gestellt. Gremmels erklärt veröffentlicht die Umsetzung einer zentralen bildungspolitischen Vereinbarung des Koalitionsvertrags in Frage stellt, schafft Verunsicherung bei Hunderttausenden Studierenden. Die geplante Erhöhung der Wohnkostenpauschale und die schrittweise Anpassung der Bedarfssätze seien wichtige Maßnahmen, um die finanzielle Realität vieler Studierender besser abzubilden.
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2: Heute ist es wieder ein bisschen wechselhafter bei uns. Immer mal wieder kann auch zum Nachmittag ein Schauer oder auch ein kurzes Gewitter mit dabei sein. Das zieht sich noch bis in den Abend rein. In der Nacht beruhigt sich das Ganze dann wieder. Heute bei maximal 25 Grad hier bei uns in Frankfurt. Die Nacht bei 13 Grad. Morgen, der Mittwoch, dann auch ein Wechsel aus Sonne, Wolken und zum Nachmittag auch wieder ein paar Schauer. 21 Grad morgen. Am Donnerstag ebenfalls 21 Grad. Auch da bleibt es recht wechselhaft. Immer mal wieder sind auch da Schauer und Gewitter mit dabei.
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2: Hallo und einen schönen Vormittag auf die Straße, liebe Autofahrer. Kurzes Update aus der Radio Frankfurt Verkehrsredaktion. Gibt Stau auf der A3 zwischen Wiesbadener Kreuz und dem Mönchhof-Dreieck. Bitte hier mal 11 Minuten mehr Zeit einplanen. In Frankfurt, da haben wir, wenn ihr am Westkreuz Frankfurt runterfahrt Richtung Mainzer Landstraße, aktuell 10 Minuten Verzögerung. Und wir haben die Friedberger Landstraße statt einwärts ab der A661 aktuell mit 12 Minuten Verzögerung.
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2: Fuß vom Gas aktuell in Offenbach-Bürgel und zwar in der Ketteler Straße in der 30er-Zone. Da wird aktuell geblitzt. Ein weiterer Blitzer steht momentan und zwar in Bad Soden. Wenn ihr dort in der Kronberger Straße unterwegs seid, in der 30er-Zone, da heißt auch Fuß vom Gas. Danke fürs Melden, lieber Ralf. Und wenn auch ihr noch was habt für uns, Staus oder Blitzer, gerne Bescheid sagen. 069 und dreimal die 669. Schickt uns einfach eine WhatsApp. Gute Fahrt.
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2: Ich wünsche euch einen tollen Start in den heutigen Vormittag und ihr denkt dran, die Radio-Mittagspause ist natürlich auch heute am Start. Das heißt, wenn ihr die Pausenglocke hört, bis 12 Uhr immer kann es irgendwann sein zwischen zwei Titeln, dann solltet ihr ganz schnell uns eine WhatsApp schicken an die 069 und dreimal die 669. Stichwort ist Mittagspause, damit ihr mit euren Kolleginnen und Kollegen in der Traumkuh zum Burgeressen im Main-Taunus-Zentrum einen Gutschein von 200 € in dieser Woche gewinnen könnt. Wir sprechen auch gleich um kurz nach 9:30 über den UV-Index. Ja, den unterschätzt man ja mal ganz schnell, gerade wenn es vielleicht mal nicht so warm ist. Das wird ein Thema sein in unserem Alltagscheck. Jetzt erstmal die besten Hits aller Zeiten und da starten wir in die Stunde mit The Weeknd und ich habe Steve Winwood für euch. Andy Schmidt ist hier. Hi.

0: Save Your Tears, Musik von The Weeknd. Da sind sie, die besten Hits aller Zeiten. Und ich habe gleich den nächsten für euch von No Mercy.
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2: Unsere Zahl des Tages ist heute die 52. Denn im Kaisersaal des Frankfurter Römers hängen die Porträts von allen 52 römisch-deutschen Kaisern des Heiligen Römischen Reiches. Nach der Kaiserwahl im Dom fanden im Kaisersaal seit 1612 in der frühen Neuzeit die Krönungsbankette statt. 52 Kaiser von Karl dem Großen bis Franz dem Zweiten sind im Kaisersaal des Römers porträtiert. Die 52 ist daher unsere Zahl des Tages.
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1: Heute wird es bei uns ein bisschen wechselhafter. Am Nachmittag zwar ein paar Sonnenstrahlen mehr als jetzt am Vormittag, aber dafür können auch immer mal wieder Schauerwolken mit reinziehen und auch das ein oder andere Gewitter mit dabei sein. Das Ganze geht bis in die erste Nachthälfte. In der zweiten Nachthälfte klart es dann auf und die Temperaturen gehen runter auf 13 Grad. Heute tagsüber kriegen wir bei uns in Frankfurt nochmal 25 Grad. Morgen, der Mittwoch, dann auch wechselhaft immer mal wieder ein paar Schauer, besonders am Nachmittag. Das Ganze bei 21 Grad.
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1: Hallo und einen schönen Vormittag auf die Straße, liebe Autofahrer. Kurzes Update aus der Radio Frankfurt Verkehrsredaktion. Gibt Stau auf der A3 zwischen Wiesbadener Kreuz und dem Mönchhof-Dreieck. Bitte hier mal 11 Minuten mehr Zeit einplanen. In Frankfurt, da haben wir, wenn ihr am Westkreuz Frankfurt runterfahrt, Richtung Mainzer Landstraße, aktuell 10 Minuten Verzögerung. Und wir haben die Friedberger Landstraße statt einwärts ab der A661, aktuell mit 12 Minuten Verzögerung.
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1: Fuß vom Gas aktuell in Offenbach-Bürgel und zwar in der Ketteler Straße in der 30er-Zone. Da wird aktuell geblitzt. Ein weiterer Blitzer steht momentan und zwar in Bad Soden. Wenn ihr dort in der Kronberger Straße unterwegs seid, in der 30er-Zone, da heißt auch Fuß vom Gas. Danke fürs Melden, lieber Ralf. Und wenn auch ihr noch was habt für uns, Staus oder Blitzer, gerne Bescheid sagen. 069 und dreimal die 669. Schickt uns einfach eine WhatsApp. Gute Fahrt.
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3: Es geht gut los heute an der Frankfurter Börse. Der DAX gewinnt im frühen Handel zunächst 0,9% auf 25.222 Punkte. Damit bewegt sich das Börsenbarometer weiter auf einem hohen Niveau. Positiv wirken neue Kursrekorde an der New Yorker Wall Street gestern. Dort ist die Rallye der KI- und Technologiewerte ungebrochen weitergegangen. Negativ wirkt natürlich die ungelöste Situation im USA-Iran-Konflikt am Persischen Golf. Die Börsianer hatten da immer wieder auf eine Verhandlungslösung spekuliert, wurden bisher aber genauso oft enttäuscht. Klar vorn bei den 40 Standardwerten zunächst Infineon, Deutsche Post und MTU Aero. Dagegen haben Bayer, die deutsche Börse und die Rückversicherungswerte stärker eingebüßt. Der Euro ist am Vormittag mit einem $1,16,50 wieder etwas gestiegen. Aus Frankfurt, Klaus Bente.
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0: ist Radio Frankfurt mit den besten Hits aller Zeiten. Natürlich auch aus der neuen deutschen Welle von Nena und 99 Luftballons. Sagt mal, cremt ihr euch denn richtig ein, bevor es in die Sonne geht? Also viele denken sich nämlich, ach, ich gehe ja nur kurz raus und das geht schon ohne Sonnencreme oder Kopfbedeckung. Aber genau das kann sehr tückisch sein.
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0: Die UV-Strahlung, die ist auch jetzt überraschend stark. Josie aus der Radio Frankfurt Redaktion, wie gefährlich ist denn die Sonne aktuell jetzt Anfang Juni?
2: Entscheidend ist nicht die Temperatur, sondern der UV-Index. Der kann an klaren Tagen im Juni schon deutlich im hohen Bereich liegen. Und das bedeutet, Sonnenbrand ist in kurzer Zeit möglich, auch wenn es draußen angenehm wirkt. Ja, der Deutsche Wetterdienst, der weist regelmäßig darauf hin, dass UV-Strahlung auch bei leichter Bewölkung wirkt. Viele unterschätzen außerdem die sogenannte Nebenwirkung. Das heißt, zum Beispiel Wasser, Sand oder helle Flächen, die reflektieren die Strahlung nämlich zusätzlich.
0: Und was heißt das konkret für den Alltag? Wie schützt man sich ohne großen Aufwand?
2: Ja, wir sind alle faul, oder? Aber schon einfache Dinge machen viel aus. Schatten nutzen, besonders um die Mittagszeit. Ja, Kleidung, die hilft oft besser als gedacht. Lange, luftige Stoffe, die sind da ideal. Und Sonnencreme nicht nur am Strand, sondern auch beim Spaziergang oder auf dem Spielplatz nutzen. Ja, die Faustregel lautet, lieber einmal mehr eincremen als einmal zu wenig. Besonders bei Kindern und empfindlicher Haut. Wichtig ist natürlich da auch regelmäßiges Nachcremen. Vor allem nach Schwitzen oder nach Wasser.
0: Dankeschön, Josie. Und morgen geht's um Lebensmittel im Sommer. Also es geht ums Grillen, um die Kühlkette und was wirklich wichtig ist, damit nichts schlecht wird.
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0: Gute zu euch nach Sachsenhausen. Aktuell sind es 23 Grad bei euch vor der Haustür.
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2: Ich bin David Riemer. Mindestens 10 Tote und fast 100 Verletzte. Russland hat die ukrainische Hauptstadt Kiew und andere Landesteile erneut massiv mit Raketen und Drohnen angegriffen. Der ukrainische Präsident Selenskyj hatte davor gewarnt. Russland spricht von Vergeltungsschlägen.
3: Ziele der militärischen Infrastruktur seien beschossen worden, teilte das russische Verteidigungsministerium mit. Das ist die Standardfloskel, die Moskau nach jedem schweren Angriff verwendet. Die Attacke in dieser Nacht war befürchtet, ja seit Tagen vorausgesagt worden. Ob der Kreml damit seinen Rachedurst gestillt hat, ist zweifelhaft. Putin hatte erst am Vorabend den Ukrainern einmal mehr vorgeworfen, den Konflikt auf eine neue Ebene gehoben zu haben und Kiew mit den entsprechenden Folgen gedroht. Aus Moskau, André Berlin.
2: Der Iran droht wegen des Konflikts zwischen Israel und der Hisbollah im Libanon mit einem Abbruch der Verhandlungen mit den USA im Iran-Krieg. Ein hochrangiger Politiker erklärte, sollte die israelische Aggression gegen den Libanon andauern, werde man nicht nur den Verhandlungsweg stoppen, sondern auch in eine direkte Konfrontation mit dem Feind treten. US-Präsident Trump betonte dagegen, die Gespräche mit Teheran würden in schnellem Tempo fortgeführt. Mehr Hitzewellen, Dürren und Überschwemmungen drohen. Die ungewöhnlich hohen Meerestemperaturen im tropischen Pazifik kündigen das regelmäßig wiederkehrende Wetterphänomen El Niño an, heißt es von der Weltwetterbehörde. Nur könnte es diesmal ungewöhnlich stark ausfallen.
4: 50-50 stehen die Chancen, dass es ein super El Niño wird, sagt einer der Experten. Und für uns in Deutschland hier würde das bedeuten, es wird kälter und nasser als üblich. Aber auch in den Supermarktregalen könnten wir das Wetterphänomen spüren, indirekt. Weil durch schlechte Ernten im Pazifikraum die Preise für Kaffee, Zucker oder Kakao möglicherweise steigen. El Niño, so die Forscher, kann die Folgen des Klimawandels noch verstärken. Claudia Wächter, Nachrichtenredaktion.
2: Mehr als die Hälfte der Erwachsenen in Deutschland ist übergewichtig. Das zeigen neue Zahlen des Statistischen Bundesamtes. Demnach hatten 2025 insgesamt rund 53% der Erwachsenen einen Body-Mass-Index über 25. Fast 18% galten sogar als stark übergewichtig. Und Männer sind deutlich häufiger betroffen als Frauen.
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5: Mit Klaus Bente, guten Tag. Heute feiert das 26.

0: dazu ein, in die Welt Japans einzutauchen. An der deutschen Börse mit ihren Handelsplätzen Xetra und Frankfurt wurde im Mai ein Handelsvolumen von fast 172 Milliarden Euro erzielt, rund 20 Milliarden Euro mehr als im gleichen Vorjahresmonat, meldet die deutsche Börse. Nach Wertpapierarten entfielen auf Aktien insgesamt 131 Milliarden Euro. Im Handel mit ETFs lag der Umsatz bei fast 39 Milliarden Euro. In Anleihen wurden 0,5 Milliarden Euro umgesetzt, in Zertifikaten 1,1 Milliarden Euro.
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2: Heute ist es wieder ein bisschen wechselhafter bei uns. Immer mal wieder kann auch zum Nachmittag ein Schauer oder auch ein kurzes Gewitter mit dabei sein. Das zieht sich noch bis in den Abend rein. In der Nacht beruhigt sich das Ganze dann wieder. Heute bei maximal 25 Grad hier bei uns in Frankfurt. Die Nacht bei 13 Grad. Morgen, der Mittwoch, dann auch ein Wechsel aus Sonne, Wolken und zum Nachmittag auch wieder ein paar Schauer. 21 Grad morgen. Am Donnerstag ebenfalls 21 Grad. Auch da bleibt es recht wechselhaft. Immer mal wieder sind auch da Schauer und Gewitter mit dabei.
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2: Hallo und einen schönen Vormittag auf die Straße, liebe Autofahrer. Kurzes Update aus der Radio Frankfurt Verkehrsredaktion. Aktuell von den Autobahnen keine größeren Staus, aber in der Frankfurter City, und zwar wenn ihr am Westkreuz runterfahrt, und zwar Theodor-Heuss-Allee in Richtung Hauptbahnhof, plant hier aktuell bitte mal 14 Minuten mehr Zeit ein. Und auch noch auf der Friedberger Landstraße Richtung Innenstadt, kurz nach der A661, da seid ihr auch noch 7 Minuten länger unterwegs.
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2: Fahrt nicht so schnell in Frankfurt. Aktuell wird im Hammerskjörtring in der 30er-Zone geblitzt. Und in Bischofsheim steht ein Blitzer momentan auf dem Fechenheimer Weg in der 50er-Zone. Danke fürs Melden, liebe Petra. Und wenn ihr auch noch was für uns habt, Staus oder Blitzer, dann schickt es uns gerne per WhatsApp an die 069 und dreimal die 669. Gute Fahrt!
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2: Ich wünsche euch einen schönen Vormittag. Andi Schmidt ist hier und ihr denkt bitte dran. Unsere Radio Frankfurt Mittagspause, die Pausenglocke ist noch nicht gekommen in der letzten Stunde. Das heißt, jetzt in dieser Stunde muss sie kommen zwischen zwei Titeln. Und wenn das soweit ist, dann ganz schnell eine WhatsApp an die 069, dreimal die 669. Stichwort ist Mittagspause. Wie das Ganze funktioniert und was es zu gewinnen gibt, das verrate ich euch jetzt gleich nochmal in wenigen Minuten. Vorher gibt's Elton John für euch und Latricia McNeil.

0: Einfach nur gute Laune von Elton John. I'm still standing. 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
0: Ja, wir kommen schon wieder in die heiße Phase am heutigen Dienstag, denn in den nächsten 40, 45 Minuten muss es soweit sein, dann muss diese Pausenglocke zu hören sein. Und die kommt immer zwischen zwei Songs und dann heißt es für euch ganz schnell reagieren, uns eine WhatsApp schicken an die 069 und dreimal die 669. Dann könnt ihr nämlich Ende der Woche mit eurem Team zum Burgeressen gehen. Also nächste Woche könnt ihr dann gehen und gewinnen könnt ihr es noch diese Woche. 200 € Gutschein für die Traumkuh im Main-Taunus-Zentrum gibt es diese Woche zu gewinnen. Das heißt also, mitmachen lohnt sich auf jeden Fall. Also achtet drauf, wenn zwischen zwei Songs diese Pausenglocke kommt in dieser Stunde. Dann ganz schnell eine WhatsApp an die 069, dreimal die 669, Stichwort Mittagspause, euren Firmennamen dazu und mit wie viel Kolleginnen und Kollegen ihr gemeinsam zur Mittagspause gehen wollt.
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1: Heute wird es bei uns ein bisschen wechselhafter. Am Nachmittag zwar ein paar Sonnenstrahlen mehr als jetzt am Vormittag, aber dafür können auch immer mal wieder Schauerwolken mit reinziehen und auch das ein oder andere Gewitter mit dabei sein. Das Ganze geht bis in die erste Nachthälfte. In der zweiten Nachthälfte klart es dann auf und die Temperaturen gehen runter auf 13 Grad. Heute tagsüber kriegen wir bei uns in Frankfurt nochmal 25 Grad. Morgen, der Mittwoch, dann auch wechselhaft immer mal wieder ein paar Schauer, besonders am Nachmittag. Das Ganze bei 21 Grad.
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1: Hallo und einen schönen Vormittag auf die Straße, liebe Autofahrer. Kurzes Update aus der Radio Frankfurt Verkehrsredaktion. Aktuell von den Autobahnen keine größeren Staus, aber in der Frankfurter City, und zwar wenn ihr am Westkreuz runterfahrt, und zwar Theodor-Heuss-Allee in Richtung Hauptbahnhof, plant hier aktuell bitte mal 14 Minuten mehr Zeit ein. Und auch noch auf der Friedberger Landstraße Richtung Innenstadt, kurz nach der A661, da seid ihr auch noch 7 Minuten länger unterwegs.
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1: Wart nicht so schnell in Frankfurt. Aktuell wird im Hammerskirchring in der 30er-Zone geblitzt. Und in Bischofsheim steht ein Blitzer momentan auf dem Fechenheimer Weg in der 50er-Zone. Danke fürs Melden, liebe Petra. Und wenn ihr auch noch was für uns habt, Staus oder Blitzer, dann schickt's uns gerne per WhatsApp an die 069 und dreimal die 669. Gute Fahrt!
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0: Hier ist Radio Frankfurt mit The Cure. Die besten Hits aller Zeiten gibt's bei uns und auch die besten Mittagspausen. Und ich hoffe, ihr habt vor The Cure die Pausenglocke gehört und uns schon eine WhatsApp geschickt. Wenn nicht, dann ganz schnell jetzt eine WhatsApp mit dem Stichwort Mittagspause an die 069 und dreimal die 669. Schreibt nur euren Firmennamen schnell mit dazu und natürlich mit wie vielen Kollegen ihr gerne einen 200-Euro-Gutschein zum Burgeressen in der Traumkuh im Main-Taunus-Zentrum gewinnen möchtet.
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2: Zweiter Juni 1992. W sind mit Please Don't Go neu in den Charts. W sind ein Eurodance-Duo aus Italien. Den Song Please Don't Go hatte die Gruppe Casey and the Sunshine Band schon 1979 rausgebracht. W machen daraus aber eine neue Version im Eurodance-Stil. Und damit haben sie ihren großen Durchbruch. In Deutschland erreicht Please Don't Go Platz 3 der Singlecharts und bleibt stolze 28 Wochen lang gelistet. In England erreicht der Song nur Platz 41, in den USA kommt er gar nicht in die Charts. Das ist ziemlich ungewöhnlich, hat aber einen ganz bestimmten Grund. Zur gleichen Zeit bringt nämlich die britische Band KWS ein fast identisches Cover des Songs raus. In Großbritannien und den USA schafft es dieser Hit 5 Wochen lang in die Charts. Natürlich geht die Plattenfirma von W vor Gericht. Und so bleiben es W, die man vielleicht auf ewig mit dieser Eurodance-Version von Please Don't Go verbindet.

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0: Gute zu euch, Nanit. Aktuell haben wir 23 Grad bei euch vor der Haustür gemessen.
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2: Ich bin David Riemer. Die Antidiskriminierungsstelle des Bundes verzeichnet so viele Fälle wie nie zuvor. Mehr als 13.000 Menschen wandten sich im vergangenen Jahr an die Beratung, weil sie sich wegen ihrer Hautfarbe oder ihrer Religion, wegen Geschlecht, Alter oder anderer Merkmalen benachteiligt sahen. Das waren 15% mehr als im Jahr davor.
3: Am häufigsten, bei mehr als 40% der Fälle, ging es um Rassismus. Registriert wurden etwa fremdenfeindliche Beleidigungen und Abwertungen. Oder die Menschen sahen sich wegen ihrer Herkunft benachteiligt, etwa im Bewerbungsprozess, bei der Wohnungssuche oder bei Arztterminen. Rassistische Einstellungen verfestigen sich und führen zu deutlich heftiger erlebter Diskriminierung, sagte die Antidiskriminierungsbeauftragte Attermann. Mehr als ein Viertel der Fälle bezog sich auf Benachteiligungen wegen einer Behinderung oder Krankheit. Mehr als jeder fünfte Fall drehte sich um Diskriminierung wegen des Geschlechts. Ursula Winkler, Nachrichtenredaktion.
2: Bundeskanzler Merz wirbt für einen breiten Schulterschluss bei den geplanten Reformen in Deutschland. Er wolle keinen Vertrauensvorschuss, aber die konstruktive Mitarbeit aller Bürgerinnen und Bürger, sagt er beim Ostdeutschen Wirtschaftsforum. Es gebe keinen Grund zur Schwarzmalerei, betonte Merz außerdem. Die schwarz-rote Koalition will bis zur Sommerpause ein großes Reformpaket zu Themen wie Rente und Steuern auf den Weg bringen. Mehr als die Hälfte der Erwachsenen in Deutschland ist übergewichtig. Laut neuer Zahlen des Statistischen Bundesamtes trifft das auf insgesamt rund 53% der Erwachsenen zu. Fast 18% galten sogar als stark übergewichtig. Außerdem ist das Durchschnittsgewicht in Deutschland leicht gestiegen. Es lag im vergangenen Jahr bei 78,3 Kilogramm. Heute beginnt für die deutsche Fußballnationalmannschaft die WM-Mission. Am Nachmittag geht es von Frankfurt am Main aus in die USA, zunächst nach Chicago.
4: Rund 9 Stunden Flugzeit sind es von Frankfurt nach Chicago. Durch die Zeitverschiebung fliegt das Team am Nachmittag los und kommt auch am Nachmittag an. Die ersten Tage gilt es also, den Jetlag zu überwinden. Das Klima ist sommerlich heiß. Bundestrainer Nagelsmann will die kommenden Tage nutzen und so viel wie möglich trainieren, um den Feinschliff vorzunehmen für den WM-Start. In Chicago stößt dann auch Stürmer Kai Havertz zum Team und macht den 26-Mann-Kader perfekt. Thomas Bremser, Sportredaktion.
2: Das deutsche Team trifft am kommenden Samstag im letzten Testspiel vor dem WM-Start auf Gastgeber USA.
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5: Mit Klaus Bente, guten Tag. Die seit Sonntagabend vermisste 51-jährige Frau aus Biebergmünd ist gestern Abend tot in einem kleinen Teich entdeckt worden. Zuvor hatte die Polizei umfangreiche Suchmaßnahmen eingeleitet. Nach bisherigen Erkenntnissen liegen den Ermittlern keine Hinweise auf ein Fremdverschulden vor. Derzeit gehen die Beamten von einem Unfallgeschehen aus, heißt es. Zur Klärung der genauen Todesursache ist eine Obduktion vorgesehen. Eine Streife der Polizeistation Groß-Gerau hat gestern

0: Region. Da sind auch mal einzelne Gewitter und auch Schauer mit dabei. Die ziehen sich auch noch mal in den Abend mit rein. Trotzdem gibt es auch noch ein paar Sonnenstrahlen. In der zweiten Nachthälfte klart es dann soweit wieder auf. Die Tageshöchstwerte heute bei 25 Grad. In der Nacht geht es runter auf 13 Grad. Morgen, der Mittwoch, bei 21 Grad wird es auch noch mal wechselhaft. Am Nachmittag mit ein paar Schauer, aber auch ein paar Sonnenstrahlen sind mit dabei. Der Donnerstag dann genauso bei 21 Grad. Immer mal wieder Schauer, gegen Abend auch vielleicht das ein oder andere Gewitter. Der Freitag dann auch bewölkt mit ein paar Schauern, das Ganze dann bei 20 Grad.
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0: Hallo und einen schönen Mittag auf die Straße, liebe Autofahrer. Kurzes Update aus der Radio Frankfurt Verkehrsredaktion. Momentan keine gravierenden Staus bei uns. Bisschen Stau gibt es auf der A661 vom Bad Homburger Kreuz bis Friedberger Landstraße. 5 bis 8 Minuten immer mal im Wechsel. Und in der Frankfurter City haben wir wieder die Friedensbrücke, wenn es in Richtung Hauptbahnhof weiter Richtung Mainzer Landstraße geht. Mit etwa 10 bis 12 Minuten Verzögerung. Das variiert immer ein kleines bisschen. Sonst alles andere, wenn ihr irgendwo drin steht, unter 5 Minuten.
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0: Fuß vom Gas aktuell in Offenbach-Bürgel und zwar in der Ketteler Straße in der 30er-Zone. Da wird aktuell geblitzt. Ein weiterer Blitzer steht momentan und zwar in Bad Soden. Wenn ihr dort in der Kronberger Straße unterwegs seid, in der 30er-Zone, da heißt auch Fuß vom Gas. Danke fürs Melden, lieber Ralf. Und wenn auch ihr noch was habt für uns, Staus oder Blitzer, gerne Bescheid sagen. 069 und dreimal die 669. Schickt uns einfach eine WhatsApp. Gute Fahrt.
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0: Ich wünsche euch einen tollen Mittag und auch hoffentlich eine tolle Radio Frankfurt Mittagspause. Nima, also lasst euch schmecken, wenn ihr gerade beim Mittag seid. Wenn ihr genau hingehört habt, dann habt ihr in der letzten Stunde natürlich auch unsere Pausenglocke gehört. Und ich hoffe, ich habe auch eine WhatsApp von euch bekommen, damit ihr gewinnen könnt. Falls nicht, dann ja, müsst ihr warten bis morgen. Zwischen 9 und 12 kann es wieder jederzeit soweit sein, dass die Pausenglocke ertönt. Und dann könnt ihr uns eine WhatsApp schreiben und damit gewinnen. Und zwar einen 200-Euro-Gutschein zum Burgeressen in der Traumkuh Main-Taunus-Zentrum. Lohnt sich also, mal eine schöne Mittagspause gemeinsam mit dem Team beim Burgeressen zu haben, oder? Ja, auf jeden Fall. Jetzt gleich ein paar Event-Tipps für euch für heute. Und davor geht's Musik von Zoe Wees und Foreigner. Andi Schmidt ist hier. Schönen Mittag.

0: 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Habt einen schönen Mittag mit uns.
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0: Wie wär's denn heute mal mit einem kleinen Ausflug in den Palmengarten für einen entspannten und grünen Ausklang des Tages? Der Frankfurter Palmengarten, der lädt euch nämlich heute zu einer sommerlichen Abendführung ein. Schlendere durch die beeindruckenden historischen Schauhäuser und genieße mal die üppige Pflanzenpracht im Abendlicht. Inklusive spannender Insider-Infos der Gärtner. Das Ganze geht los heute um 18.15 Uhr im Palmengarten und Eintritt ist dann über den Haupteingang. Und wer es ein bisschen Lust hat auf frische, handgemachte Live-Musik abseits des Mainstreams, da lohnt sich der Weg in den Zoom Club. Heute Abend steht dort ein spannender Singer, Songwriter und Indie-Abend auf dem Programm. Ideal also, um in interner Club-Atmosphäre neue Lieblingstracks zu entdecken. Das Ganze geht los um 20 Uhr. Einlass ist schon um 19 Uhr im Zoom Club in der Karl-Benz-Straße in Frankfurt. Und egal, was ihr macht, egal was ihr tut, habt mega Spaß dabei.
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1: Heute Nachmittag sollten wir vielleicht vorsichtshalber mal den Regenschirm mitnehmen. Es kann nämlich ab und zu mal einen kleinen Schauer geben. Auch heute Abend ist das möglich. Gewitter sind auch mit dabei bei maximal 25 Grad hier bei uns in Frankfurt. Morgen, der Mittwoch, dann ähnlich wie heute ein Sonnenmix mit Wolken und auch Schauern. Das Ganze bei 21 Grad. Und auch der Donnerstag schließt sich da nahtlos an. Sonne, Wolken, Schauer und am Abend einzelne Gewitter.
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1: Hallo und einen schönen Mittag auf die Straße, liebe Autofahrer. Kurzes Update aus der Radio Frankfurt Verkehrsredaktion. Momentan keine gravierenden Staus bei uns. Bisschen Stau gibt es auf der A661 vom Bad Homburger Kreuz bis Friedberger Landstraße. 5 bis 8 Minuten immer mal im Wechsel. Und in der Frankfurter City haben wir wieder die Friedensbrücke, wenn es in Richtung Hauptbahnhof und weiter Richtung Mainzer Landstraße geht. Mit etwa 10 bis 12 Minuten Verzögerung. Das variiert immer ein kleines bisschen. Sonst alles andere, wenn ihr irgendwo drin steht, unter 5 Minuten.
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1: Fuß vom Gas aktuell in Offenbach-Bürgel und zwar in der Ketteler Straße in der 30er-Zone. Da wird aktuell geblitzt. Ein weiterer Blitzer steht momentan und zwar in Bad Soden. Wenn ihr dort in der Kronberger Straße unterwegs seid, in der 30er-Zone, da heißt auch Fuß vom Gas. Danke fürs Melden, lieber Ralf. Und wenn auch ihr noch was habt für uns, Staus oder Blitzer, gerne Bescheid sagen. 069 und dreimal die 669. Schickt uns einfach eine WhatsApp. Gute Fahrt.
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0: gute Laune mit Ryan Paris und Dolce Vita hier bei Radio Frankfurt. Mit Andi Schmidt wünsche euch einen schönen Mittag und unserem Schlauermacher Michael Corneli, dem muss ich jetzt mal aufs Dach steigen.
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2: Also manchmal ist es ja ganz okay, wenn einem jemand so aufs Dach steigt. Ein Dachdecker beispielsweise, wenn mal was repariert werden muss. Aber dann gibt es natürlich auch noch die Phrase, jemandem aufs Dach steigen. Und das ist dann unangenehm gemeint. Wo kommt das nun wieder her? Naja, das kommt aus dem Mittelalter. Damals war es eben so, dass man in seinem eigenen Haus Schutz genoss. Also da durfte einen nicht einfach jemand rausholen und dann eben der Gerichtsbarkeit zuführen. Da hatte man sozusagen seine eigene kleine Fluchtburg, sagen die Engländer ja. Ne? My home is my castle. Wenn aber jemand vor Gericht gestellt werden sollte und er sich in sein Haus flüchtete, gab man ihm eine gewisse Zeit, sich von selber zu stellen. Tat er das nicht? Na klar, dann schickte man ihm ein paar junge Männer aufs Dach, die das Dach abdeckten. Warum? Ganz einfach. Ein Haus ohne Dach ist kein Haus. Damit war dann der Schutz weg und dann konnte man sich den Kameraden packen und der Gerichtsbarkeit eben zuführen. Übrigens, kleine Anekdote. Wenn ihr mal nach Italien kommt, nach Albero Bello, da stehen die berühmten Trulli-Häuser. Das sind kleine weiße Häuser mit Schieferdächern, die oben auch ganz spitz zulaufen. Das hat ein bisschen denselben Hintergrund. Das war nämlich ein Herzog der Region, der sich der Besteuerung entziehen wollte. Und wenn die Steuerprüfer kamen, dann ließ der einfach alle Dächer abdecken, behauptete, das seien einfach nur so ein paar Ställe und damit musste er keine Steuern zahlen. Also aufs Dach steigen kann manchmal eben auch was Positives sein. Das sagt der Schlauermacher.
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0: Gute zu euch nach Niederursel. Aktuell sind es 24 Grad bei euch vor der Haustür.
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2: Ich bin David Riemer. Die Zahl der Teilzeitbeschäftigten in Deutschland ist so hoch wie noch nie. Nach Angaben des Instituts für Arbeitsmarkt- und Berufsforschung waren im ersten Quartal dieses Jahres rund 40% aller Erwerbstätigen in Teilzeit beschäftigt. Außerdem meldeten sich weniger Beschäftigte krank als im Vorjahreszeitraum. Bundeskanzler Merz wirbt bei den geplanten Reformvorhaben in Deutschland für einen breiten Schulterschluss. Er sagte beim Ostdeutschen Wirtschaftsforum in brandenburgischen Bad Saarow, er wisse um die Größe der Aufgabe und wolle dafür keinen Vertrauensvorschuss haben. Außerdem sagte der Kanzler:
3: Es gibt auch keinen Grund für Pessimismus und Schwarzmalerei über die Zukunft unseres Landes. Es liegen nicht die besten Jahre unseres Landes hinter uns, sondern es liegen sehr gute Jahre vor uns. In Ostdeutschland, in Westdeutschland, in der Bundesrepublik Deutschland insgesamt und in Europa.
2: Die schwarz-rote Koalition will bis zur Sommerpause ein großes Reformpaket zu Themen wie Rente und Steuern auf den Weg bringen. Der Kölner Dom wird für Besucher ab Juli 12 Euro Eintritt kosten. Damit sollen die gestiegenen Kosten etwa für den Schutz des Denkmals gedeckt werden, teilte die Leitung des Doms mit. Zum Beten und für den Besuch von Gottesdiensten bleibt der Zutritt aber kostenlos. Kollegin Tanja Wagner, Eintritt zahlen, um in die Kirche zu gehen, das ist ja schon kurios, oder?
4: Na, es geht auch anders. Der Besuch von Notre Dame in Paris beispielsweise ist kostenlos. Dabei hat die Sanierung der Kathedrale nach dem Riesenfeuer 2019 ja einige 100 Millionen € gekostet. Andererseits ist es auch gar nicht so ungewöhnlich, Eintritt zu nehmen. Für den Besuch in der St. Paul's Cathedral in London werden 31 € fällig. Die Sagrada Familia in Barcelona kostet 26 €. Es kostet halt einiges, so große Bauwerke zu putzen, instand zu halten und zu pflegen. Und dafür reichen die Kirchensteuern schon lange nicht mehr aus, gerade weil auch immer mehr aus der Kirche austreten.
2: Danke, Tanja. Die deutsche Nationalmannschaft bricht am Nachmittag zur Fußball-Weltmeisterschaft auf. Der DFB-Tross hebt in Frankfurt am Main ab und soll nach rund 9 Stunden Flugzeit in Chicago eintreffen. Dort wird Bundestrainer Nagelsmann den Feinschliff für das am 11. Juni beginnende Turnier vornehmen. Am Samstag findet dann die WM-Generalprobe gegen die USA statt. Das erste Gruppenspiel gegen WM-Neuling Curaçao steigt am 14. Juni in Houston.
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5: Mit Klaus Bente, guten Tag. Die seit Sonntagabend vermisste 51-jährige Frau aus Biebergemünd ist gestern Abend tot in einem kleinen Teich entdeckt worden. Zuvor hatte die Polizei umfangreiche Suchmaßnahmen eingeleitet. Nach bisherigen Erkenntnissen liegen den Ermittlern keine Hinweise auf ein Fremdverschulden vor. Derzeit gehen die Beamten von einem Unfallgeschehen aus, heißt es. Zur Klärung der genauen Todesursache ist eine Obduktion vorgesehen. Eine Streife der Polizeistation Groß-Gerau hat gestern Abend in der Käthe-Kollwitz-Straße einen 52-jährigen Autofahrer gestoppt. Ein Atemalkoholtest ergab anschließend einen Wert von 3,7 Promille. Der Mann wurde daraufhin vorläufig festgenommen und für eine Blutentnahme mit auf die Wache genommen. Sein Führerschein wurde von der Polizei einbehalten.
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0: Heute Nachmittag wird es ein bisschen unbeständiger hier bei uns in Frankfurt und der Metropolregion. Da sind auch mal einzelne Gewitter und auch Schauer mit dabei. Die ziehen sich auch noch mal in den Abend mit rein. Trotzdem gibt es auch noch ein paar Sonnenstrahlen. In der zweiten Nachthälfte klart es dann soweit wieder auf. Die Tageshöchstwerte heute bei 25 Grad. In der Nacht geht es runter auf 13 Grad. Morgen, der Mittwoch, bei 21 Grad wird es auch noch mal wechselhaft. Am Nachmittag mit ein paar Schauer, aber auch ein paar Sonnenstrahlen sind mit dabei. Der Donnerstag dann genauso bei 21 Grad. Immer mal wieder Schauer, gegen Abend auch vielleicht das ein oder andere Gewitter. Der Freitag dann auch bewölkt mit ein paar Schauern, das Ganze dann bei 20 Grad.
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0: Hallo und einen schönen Mittag auf die Straße, liebe Autofahrer.

0: ihr momentan etwa 10 Minuten in beiden Richtungen einplanen. Dann, wenn ihr unterwegs seid in Richtung Riederwald, auch da gibt es momentan vom Ratsweg 8 Minuten Verzögerung. Das sind die längsten Staus aktuell hier bei uns.
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0: Wart nicht so schnell in Frankfurt. Aktuell wird im Hammerskjörtring in der 30er-Zone geblitzt. Und in Bischofsheim steht ein Blitzer momentan auf dem Fechenheimer Weg in der 50er-Zone. Danke fürs Melden, liebe Petra. Und wenn ihr auch noch was für uns habt, Staus oder Blitzer, dann schickt es uns gerne per WhatsApp an die 069 und dreimal die 669. Gute Fahrt.
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0: 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Wie ihr da drankommt, das verrate ich euch gleich in wenigen Minuten nach Depeche Mode und Big Mountain. Denn das sind sie, die besten Hits aller Zeiten hier bei Radio Frankfurt. Andi Schmidt ist hier. Hi!
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Mode. Und People are People, die besten Hits aller Zeiten, die gibt's hier bei Radio Frankfurt. Gleich gibt's The Weeknd. 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
2: Heute Nachmittag sollten wir vielleicht vorsichtshalber mal den Regenschirm mitnehmen. Es kann nämlich ab und zu mal einen kleinen Schauer geben. Auch heute Abend ist das möglich. Gewitter sind auch mit dabei bei maximal 25 Grad hier bei uns in Frankfurt. Morgen, der Mittwoch, dann ähnlich wie heute ein Sonnenmix mit Wolken und auch Schauern. Das Ganze bei 21 Grad. Und auch der Donnerstag schließt sich da nahtlos an. Sonne, Wolken, Schauer und am Abend einzelne Gewitter.
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2: Hallo und einen schönen Mittag auf die Straße, liebe Autofahrer. Kurzes Update aus der Radio Frankfurt Verkehrsredaktion. Aktuell keine größeren Staus auf den Autobahnen hier bei uns. In der Frankfurter City braucht ihr auch momentan ein bisschen länger. Und zwar, wenn ihr gerade Richtung Riederwald unterwegs seid, vom Ratsweg, bitte hier mal 12 Minuten mehr Zeit einplanen. Und wenn ihr von der Friedensbrücke kommt, am Hauptbahnhof entlang in Richtung Theodor-Heuss-Allee, hier bitte 9 Minuten. Und auch in der Gegenrichtung von der Theodor-Heuss-Allee über die Mainzer Landstraße zum Hauptbahnhof. Aktuell 9 Minuten Verzögerung.
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2: Fahrt nicht so schnell in Frankfurt. Aktuell wird im Hammerskjörtring in der 30er-Zone geblitzt. Und in Bischofsheim steht ein Blitzer momentan auf dem Fechenheimer Weg in der 50er-Zone. Danke fürs Melden, liebe Petra. Und wenn ihr auch noch was für uns habt, Staus oder Blitzer, dann schickt uns gerne per WhatsApp an die 069 und dreimal die 669. Gute Fahrt!
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London Beat und I've Been Thinking About You. Ihr hört Radio Frankfurt und die besten Hits aller Zeiten. Mit Andi Schmidt wünsche euch einen schönen Mittag. 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

0: Gute zu euch nach Niederrad. Aktuell haben wir 25 Grad bei euch vor der Haustür gemessen.
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2: Ich bin Thomas Brockt. Immer mehr Menschen in Deutschland arbeiten Teilzeit. In den ersten 3 Monaten dieses Jahres stieg ihre Zahl sogar auf einen Rekordwert. Das hat das Institut für Arbeitsmarkt- und Berufsforschung ermittelt. Gleichzeitig sank die Zahl der Vollzeitbeschäftigten.
3: 40% aller Beschäftigten arbeiten Teilzeit und sie arbeiten sogar noch mehr Stunden pro Woche als bisher. Vollzeitjobs dagegen sind gesunken um rund 270.000 Stellen. Und nicht nur das. Es gibt weniger Krankmeldungen als noch im Vorjahr. Über angebliche Faulheit, Work-Life-Balance und 8-Stunden-Tag wird gerade heftig diskutiert, auch in der Regierung. Kanzler Merz sagt, um unseren Wohlstand zu erhalten, müssen wir mehr arbeiten. Claudia Wächter, Nachrichtenredaktion.
2: Bundeskanzler Merz wirbt für einen breiten Schulterschluss bei den geplanten Reformen in Deutschland. Er wolle keinen Vertrauensvorschuss, aber die konstruktive Mitarbeit aller Bürgerinnen und Bürger, sagte er beim Ostdeutschen Wirtschaftsforum. Gemeinsam müsse gezeigt werden, dass die Probleme des Landes gelöst werden können. Es gebe keinen Grund zur Schwarzmalerei, betonte Merz außerdem. Die schwarz-rote Koalition will bis zur Sommerpause ein großes Reformpaket zu Themen wie Rente und Steuern auf den Weg bringen. Die Antidiskriminierungsstelle des Bundes verzeichnet so viele Fälle wie nie zuvor. 13.067 Menschen wandten sich im vergangenen Jahr an die Beratung, weil sie sich wegen ihrer Hautfarbe oder ihrer Religion, wegen Geschlecht, Alter oder anderen Merkmalen benachteiligt sahen. Das waren 15% mehr als im Jahr davor.
4: Am häufigsten, bei mehr als 40% der Fälle, ging es um Rassismus. Registriert wurden etwa fremdenfeindliche Beleidigungen und Abwertungen. Oder die Menschen sahen sich wegen ihrer Herkunft benachteiligt, etwa im Bewerbungsprozess, bei der Wohnungssuche oder bei Arztterminen. Rassistische Einstellungen verfestigen sich und führen zu deutlich heftiger erlebter Diskriminierung, sagte die Antidiskriminierungsbeauftragte Attermann. Mehr als ein Viertel der Fälle bezog sich auf Benachteiligungen wegen einer Behinderung oder Krankheit. Mehr als jeder fünfte Fall drehte sich um Diskriminierung wegen des Geschlechts. Ursula Winkler, Nachrichtenredaktion.
2: Der Kölner Dom wird für Besucher ab Juli 12 Euro Eintritt kosten. Damit sollen die gestiegenen Kosten für Pflege, Schutz und den laufenden Betrieb des Doms gedeckt werden. Das teilte die Leitung des Doms mit. Für Gottesdienstbesucher sowie Mitglieder des Zentraldombauvereins bleibt der Dom kostenfrei.
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5: Mit Klaus Bente, guten Tag. Die seit Sonntagabend vermisste 51-jährige Frau aus Biebergmünd ist gestern Abend tot in einem kleinen Teich entdeckt worden. Zuvor hatte die Polizei umfangreiche Suchmaßnahmen eingeleitet. Nach bisherigen Erkenntnissen liegen den Ermittlern keine Hinweise auf ein Fremdverschulden vor. Derzeit gehen die Beamten von einem Unfallgeschehen aus, heißt es. Zur Klärung der genauen Todesursache ist eine Obduktion vorgesehen. Eine Streife der Polizeistation Groß-Gerau hat gestern Abend in der Käthe-Kollwitz-Straße einen 52-jährigen Autofahrer gestoppt. Ein Atemalkoholtest ergab anschließend einen Wert von 3,7 Promille. Der Mann wurde daraufhin vorläufig festgenommen und für eine Blutentnahme mit auf die Wache genommen. Sein Führerschein wurde von der Polizei einbehalten.
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0: Ja, aktuell ist es ein bisschen ungemütlich hier in Frankfurt. Da zieht mal das erste kleine Gewitterchen durch. Da gibt es auch ein paar Schauer. Das meiste ist aber erst einmal eher nördlich und nordwestlich von Frankfurt. Darmstadt bekommt dann auch so ab 2:30 ein bisschen was ab. Und dann später kommt aber schon das nächste Gewittergebiet. Das wird dann so circa gegen 18 Uhr dann bei uns eintreffen. Da kann auch nochmal Blitz und Donner und auch Sturm mit dabei sein. Und auch Hagel, hat der Deutsche Wetterdienst jetzt gesagt. Also da ein bisschen mehr aufpassen, falls ihr dann auf den Straßen unterwegs seid. Morgen, der Mittwoch, dann bei 21 Grad, wird ähnlich wie heute. Und nur wir lassen einfach mal die Gewitter weg und machen nur ein paar Schauer draus am Nachmittag. Der Donnerstag, denn den ganzen Tag gibt es ein paar Schauer. Aber auch die Sonne ist mit dabei und gegen Abend kann dann wieder ein Gewitter mit dabei sein. Bei 21 Grad.
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0: Hallo und einen schönen Nachmittag auf die Straße, liebe Autofahrer. Kurzes Update aus der Radio Frankfurt Verkehrsredaktion. Von den Autobahnen gibt es momentan zu vermelden die A3 und zwar zwischen Idstein und dem Wiesbadener Kreuz. Hier gibt es momentan Stau, 10 Minuten braucht ihr hier länger. In der Gegenrichtung haben wir momentan eine Verzögerung.

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2: Fuß vom Gas aktuell in Offenbach-Bürgel und zwar in der Ketteler Straße in der 30er-Zone. Da wird aktuell geblitzt. Ein weiterer Blitzer steht momentan und zwar in Bad Soden. Wenn ihr dort in der Kronberger Straße unterwegs seid, in der 30er-Zone, da heißt auch Fuß vom Gas. Danke fürs Melden, lieber Ralf. Und wenn auch ihr noch was habt für uns, Staus oder Blitzer, gerne Bescheid sagen. 069 und dreimal die 669. Schickt uns einfach eine WhatsApp. Gute Fahrt.
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2: Tollen Start in den heutigen Dienstagnachmittag. Noch zweimal habt ihr die Chance mitzumachen bei unserer Radio Frankfurt Mittagspause in dieser Woche. Da ja Donnerstag Feiertag ist, gibt's nur noch morgen und am Freitag. Und am Freitagmittag, da werden wir auch gleich wieder den Gewinner bekannt geben. Es gibt für diese Woche, beziehungsweise für nächste Woche, wenn ihr wollt, könnt ihr dann schon hingehen. 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Also für deine Mitarbeiter, Mitarbeiterinnen oder für Kolleginnen und Kollegen. Wie das Ganze funktioniert, das verrate ich euch jetzt gleich in wenigen Minuten. Vorher gibt es noch Zoe Wees und Whitney Houston. Das sind sie, die besten Hits aller Zeiten. Hier bei Radio Frankfurt. Andi Schmidt ist hier. Hi.

0: Toller Song von Zoe Wees hier gehört bei Radio Frankfurt. Gleich wieder die besten Hits aller Zeiten mit Roxette.
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0: Ja, und morgen zwischen 9 und 12 gibt es die nächste Chance für euch. Dann heißt es wieder ganz genau zuhören, wenn ihr zwischen zwei Songs diese Pausenglocke hört. Dann solltet ihr uns ganz schnell eine WhatsApp schicken an die 069, dreimal die 669. Stichwort ist Mittagspause, dazu euren Firmennamen und mit wie viel Kolleginnen und Kollegen ihr zum Beispiel jetzt nächste Woche in die Traumkuh möchtet. 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Und dann ganz schnell eine WhatsApp schicken an die 069 und dreimal die 669. Hier ist Radio Frankfurt, die besten Hits aller Zeiten, jetzt mit Roxette.

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1: Ja, aktuell ist es ein bisschen ungemütlich hier in Frankfurt. Da zieht mal das erste kleine Gewitterchen durch. Da gibt es auch ein paar Schauer. Das meiste ist aber erst einmal eher nördlich und nordwestlich von Frankfurt. Darmstadt bekommt dann auch so ab 2:30 ein bisschen was ab. Und dann später kommt aber schon das nächste Gewittergebiet. Das wird dann so circa gegen 18 Uhr dann bei uns eintreffen. Da kann auch nochmal Blitz und Donner und auch Sturm mit dabei sein. Und auch Hagel, hat der Deutsche Wetterdienst jetzt gesagt. Also da ein bisschen mehr aufpassen, falls ihr dann auf den Straßen unterwegs seid. Morgen, der Mittwoch, dann bei 21 Grad, wird ähnlich wie heute. Und nur wir lassen einfach mal die Gewitter weg und machen nur ein paar Schauer draus am Nachmittag. Der Donnerstag, denn den ganzen Tag gibt es ein paar Schauer. Aber auch die Sonne ist mit dabei und gegen Abend kann dann wieder ein Gewitter mit dabei sein. Bei 21 Grad.
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1: Hallo und einen schönen Nachmittag auf die Straße, liebe Autofahrer. Kurzes Update aus der Radio Frankfurt Verkehrsredaktion. Mit dickem Stau jetzt mittlerweile auf der A3 zwischen Wiesbadener Kreuz und Idstein. Da braucht ihr 35 Minuten länger. Da bitte ganz viel Geduld. In der Gegenrichtung haben wir aktuell zwischen Idstein und dem Wiesbadener Kreuz 14 Minuten. Dann haben wir die A661 vom Bad Homburger Kreuz bis zur Friedberger Landstraße. Da sind wir bei 7 Minuten und das waren auch gleich die längsten Staus in der Frankfurter City. Ansonsten alles unter 5 Minuten.
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1: Fuß vom Gas aktuell in Offenbach-Bürgel und zwar in der Ketteler Straße in der 30er-Zone. Da wird aktuell geblitzt. Ein weiterer Blitzer steht momentan und zwar in Bad Soden. Wenn ihr dort in der Kronberger Straße unterwegs seid, in der 30er-Zone, da heißt auch Fuß vom Gas. Danke fürs Melden, lieber Ralf. Und wenn auch ihr noch was habt für uns Staus oder Blitzer, gerne Bescheid sagen. 069 und dreimal die 669. Schickt uns einfach eine WhatsApp. Gute Fahrt.
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3: Auch am Nachmittag zeigt sich am deutschen Aktienmarkt eine festere Tendenz. Der DAX steigt vorerst um 0,8% auf 25.195 Punkte. Eine Stütze für den Markt sind die sinkenden Preise für die Rohölsorten Brent und WTI an den internationalen Märkten. Außerdem wird das globale Börsenklima weiter von der KI- und Technologiefantasie beflügelt. Nun geht in den USA der KI-Konzern Anthropic an die Börse. Der ChatGPT-Erfinder OpenAI will bald folgen. Hier verzeichnen Infineon, Scout24, Zalando und die Aktie der Deutschen Post überdurchschnittliche Aufschläge. Gegen den Trend fallen jedoch Bayer, Rheinmetall und Fresenius Medical Care. Der Euro liegt am Nachmittag mit einem $16,50 auf seinem Niveau von heute Morgen stabil. Aus Frankfurt, Klaus Bente.
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1: 2. Juni 1960. Tony Hadley wird im Norden Londons geboren. Mit ein paar Schulfreunden gründet er 1976 eine Band, die später diesen Riesenhit haben soll. Doch zurück ins Jahr 1976. Die Band hat nach ihrer Gründung ziemlich viele Namen. Erst heißen sie The Cut oder auch The Roots, bis sie sich Ende der 70er noch einmal umbenennen. Ein Freund der Musiker sieht in einem Club in Berlin auf der Toilette die Aufschrift Spandau Ballett. Er erzählt es seinen Freunden und die nennen sich von nun an eben genauso, nur auf Englisch, Spandau Ballet. Wegen diesem Namen, der wohl im Zusammenhang mit dem Kriegsverbrechergefängnis in Spandau nach dem Zweiten Weltkrieg steht, wird der Band oft eine politische Haltung untergejubelt. Aber der Name hat damit tatsächlich nichts zu tun. Nachdem die fünf Londoner Jungs am Anfang der Bandgeschichte vor allem die Hits der Stones covern, werden sie im Laufe der 80er Jahre immer elektronischer. Sie treten in extravaganten Outfits auf und werden bald das Aushängeschild für die New Romantic Bewegung. 1983 kommt dann schon ihr drittes Album und darauf ist auch diese Nummer, Gold.
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0: Dua Lipa gehört hier bei Radio Frankfurt. Habt einen schönen Nachmittag mit uns und jetzt gleich auch mit Anne Graul. Sie wird nämlich ab 15 Uhr übernehmen und bringt euch wie immer gut gelaunt in den heutigen Abend. Ich wünsche euch noch einen tollen Nachmittag, tollen Abend, tolle Nacht, einen tollen Morgen und morgen Vormittag bin ich dann auch schon wieder zurück. Andi Schmidt, bis morgen.
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0: Aktuelle Temperatur, windige 22 Grad gemessen an der Flößer Brücke, aber dafür mit einer sehr schönen Aussicht auf die Frankfurter Skyline.
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2: Ich bin Thomas Brock. Bundeskanzler Merz wirbt für einen breiten Schulterschluss bei den geplanten Reformen in Deutschland. Er wolle keinen Vertrauensvorschuss, aber die konstruktive Mitarbeit aller Bürgerinnen und Bürger, sagte Merz beim Ostdeutschen Wirtschaftsforum. Gemeinsam müsse gezeigt werden, dass die Probleme des Landes gelöst werden können.
3: Es gibt auch keinen Grund für Pessimismus und Schwarzmalerei über die Zukunft unseres Landes. Es liegen nicht die besten Jahre unseres Landes hinter uns, sondern es liegen sehr gute Jahre vor uns. In Ostdeutschland, in Westdeutschland, in der Bundesrepublik Deutschland insgesamt und in Europa.
2: Bundeskanzler Merz. Die schwarz-rote Koalition will bis zur Sommerpause ein großes Reformpaket zu Themen wie Rente und Steuern auf den Weg bringen. Die Zahl der Teilzeitbeschäftigten in Deutschland ist so hoch wie noch nie. Nach Angaben des Instituts für Arbeitsmarkt und Berufsforschung waren im ersten Quartal dieses Jahres rund 40% aller Erwerbstätigen in Teilzeit beschäftigt. Gleichzeitig arbeiteten Teilzeitkräfte mit durchschnittlich fast 19 Stunden pro Woche etwas mehr als vor einem Jahr. Die Zahl der Erwerbstätigen sank auf rund 45,5 Millionen. Außerdem meldeten sich weniger Beschäftigte krank als im Vorjahreszeitraum. Die Antidiskriminierungsstelle des Bundes verzeichnet so viele Fälle wie nie zuvor. 13.067 Menschen wandten sich im vergangenen Jahr an die Beratung, weil sie sich wegen ihrer Hautfarbe oder ihrer Religion, wegen Geschlecht, Alter oder anderen Merkmalen benachteiligt sahen. Das waren 15% mehr als im Jahr davor.
0: Am häufigsten, bei mehr als 40% der Fälle, ging es um Rassismus. Registriert wurden etwa fremdenfeindliche Beleidigungen und Abwertungen. Oder die Menschen sahen sich wegen ihrer Herkunft benachteiligt, etwa im Bewerbungsprozess, bei der Wohnungssuche oder bei Arztterminen. Rassistische Einstellungen verfestigen sich und führen zu deutlich heftiger erlebter Diskriminierung, sagte die Antidiskriminierungsbeauftragte Attermann. Mehr als ein Viertel der Fälle bezog sich auf Benachteiligungen wegen einer Behinderung oder Krankheit. Mehr als jeder fünfte Fall drehte sich um Diskriminierung wegen des Geschlechts. Ursula Winkler, Nachrichtenredaktion.
2: Die deutsche Nationalmannschaft ist zur Fußball-Weltmeisterschaft aufgebrochen. Mit etwas Verspätung wegen eines Gewitters startete am Mittag die Linienmaschine der Lufthansa mit dem DFB-Tross an Bord von Frankfurt am Main nach Chicago. Dort findet dann am Samstag auch die WM-Generalprobe gegen die Auswahl der USA statt.
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4: Ich bin Klaus Wente, guten Tag. Morgen findet hier in Frankfurt wieder der Firmenlauf JP Morgan Chase Corporate Challenge statt. Zehntausende Läuferinnen und Läufer werden gemeinsam durch die Straßen Frankfurts laufen. Die Strecke ist 5,6 Kilometer lang und verläuft durch die Innenstadt. Es wird deshalb ab ca. 13 Uhr zu umfangreichen Straßensperrungen kommen, teilt die Polizei mit. Davon wird auch die Zufahrt zu einigen Parkhäusern betroffen sein. Ebenfalls kann es im Personennahverkehr zu Einschränkungen kommen. Gestern am späten Abend ereignete sich auf der A3 zwischen Offenbacher Kreuz und Frankfurt Süd ein Verkehrsunfall, bei dem ein LKW in eine Baustellenabsicherung fuhr. Zwei Personen wurden verletzt, eine davon schwer. Es entstand außerdem ein Sachschaden im hohen fünfstelligen Bereich, teilt die Polizei mit. Aus noch unbekannten Gründen fuhr der Fahrer eines LKW auf einen Verkehrssicherungsanhänger auf.
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0: Gewitterwarnung hier bei uns in Frankfurt und Rhein-Main. Dem ersten Gewitter sind wir aber schon aus dem Weg gegangen. Das liegt am Wind. Das kann sich so schnell drehen. Unser Augenmerk liegt aber dann auf 18 Uhr, denn da kommt Regen mit dazu. Und zwischen 18 und 20 Uhr, da ist richtig Gewitter angemeldet. Da kommt auch ordentlich Regen runter. Das haben wir im Blick für euch. Es klart auf ab ca. 23 Uhr. Relativ klare Nacht steht uns bevor. 14 Grad als Tiefstwert. Und morgen dann der Mittwoch bei bis zu 21 Grad. Alles mit dabei. Wolken, Sonne, Wind und vereinzelt immer wieder Regen.
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5: Die A3 Richtung Frankfurt zwischen Itzstein und der Raschede-Medenbach. Hier stockt 20 Minuten nach einem Unfall auf den beiden linken Fahrstreifen. Und die A661 Richtung Egelsbach zwischen Frankfurt-Niedereschbach und Frankfurt-Eckenheim. Hier dauert es eine Viertelstunde länger. Der Blick innerhalb der Frankfurter City, Hanauer Landstraße statt einwärts 5 Minuten. Und wenn ihr auf die Hanauer Landstraße drauf möchtet, 8 Minuten. Adickes und Nibelungenallee mit insgesamt 7 Minuten Mehrfahrzeit. Und der Mainkai mit 6 Minuten, die es stockt.
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0: und 3x die 669, unsere Nummer für Staus und Blitzer.
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0: Hallo zusammen, super schön, dass ihr dabei seid. Ich bin die Anne, ich freue mich sehr auf den Tag mit euch und wir schauen gleich mal in Richtung Frankfurter Flughafen. Gestern haben unsere Jungs der Fußballnationalmannschaft ja noch auf dem DFB-Campus hier bei uns in Frankfurt so ein kleines Freundschaftsspiel hingelegt. Heute soll es mit dem Flieger Richtung WM gehen, aber der hat jetzt Verspätung aufgrund des Gewitteralarms. Wir hoffen, es ist kein schlechtes Omen. Das beobachten wir. Die besten Hits aller Zeiten, die geben uns jetzt einen richtigen Energiebooster. Für den Nachmittag Hit Me Baby One More Time, Britney Spears, die Debütsingle 98 rausgekommen und hat sie international zum Star gemacht.

Radio Frankfurt mit den besten Hits aller Zeiten auf dem Weg in Richtung Feierabend. Heute ist der 2. Juni. Okay, kein blauer Himmel und Sonne satt. Der Niederschlag und Regen ist aber gut für die Natur. Das ist auch wichtig. Und der Juni, der gilt trotz alledem als einer der beliebtesten Monate im Jahr. Aber warum ist das so? Hier ein paar Gründe. Erstmal die längsten Tage des Jahres in diesem Monat. Mehr Tageslicht, das bedeutet mehr Zeit für Grillabende, Aktivitäten draußen und der Freizeit. Außerdem ist Saison für frische regionale Produkte. Erdbeeren, Spargel und auch viele andere regionale Spezialitäten, die haben aktuell Hochsaison. Das Erdbeerfeld in Frankfurt-Seckbach zum Beispiel, direkt am Lorberg in Frankfurt, kurze Anfahrt aus der Innenstadt und schöne Aussicht über die Stadt. Und im Frankfurter Osten der Bauer Würfel, der gehört zu den bekanntesten Erdbeeranbietern im Rhein-Main-Gebiet mit mehreren Selbstpflückfeldern rund um unsere Stadt. Das macht richtig Spaß. Außerdem das Urlaubsgefühl vor der Haustür. Ob am See, im Freibad oder im Biergarten, oft reichen bei uns schon wenige Kilometer für eine kleine Auszeit. Alleine das Thema Wasser bei uns in Frankfurt. Der Klassiker, das Strandbad Langener Waldsee, unser hessisches Mittelmeer mit großem Sandstrand und Urlaubsfeeling. Für Beachatmosphäre der Pinter Beach in Raunheim und für Families sehr beliebt der Badesee Rottgau. Großer Badebereich, Wasserspielplatz und viel Platz zum Entspannen. Und der letzte Fakt, warum der Juni ein sehr beliebter Monat ist, es ist angenehm warm, meist aber noch nicht zu heiß. Viele empfinden die Temperaturen in diesem Monat als ideal, sommerlich, aber oft noch erträglich. Mit diesen Fakten und dieser Einstellung genießen wir den Monat gemeinsam. Und die besten Hits aller Zeiten, die liefern wir dazu. 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
1: Gewitterwarnung hier bei uns in Frankfurt und Rhein-Main. Dem ersten Gewitter sind wir aber schon aus dem Weg gegangen. Das liegt am Wind. Das kann sich so schnell drehen. Unser Augenmerk liegt aber dann auf 18 Uhr, denn da kommt Regen mit dazu. Und zwischen 18 und 20 Uhr, da ist richtig Gewitter angemeldet. Da kommt auch ordentlich Regen runter. Das haben wir im Blick für euch. Es klart auf ab ca. 23 Uhr. Relativ klare Nacht steht uns bevor. 14 Grad als Tiefstwert. Und morgen dann der Mittwoch bei bis zu 21 Grad. Alles mit dabei. Wolken, Sonne, Wind. Und vereinzelt immer wieder Regen.
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1: Die A3 Richtung Frankfurt zwischen Itstein und der Raststätte Medenbach. Hier stockt 20 Minuten nach einem Unfall auf den beiden linken Fahrstreifen. Und die A661 Richtung Egelsbach zwischen Frankfurt-Niedereschbach und Frankfurt-Eckenheim. Hier dauert es eine Viertelstunde länger. Der Blick innerhalb der Frankfurter City, Hanauer Landstraße statt einwärts 5 Minuten. Und wenn ihr auf die Hanauer Landstraße drauf möchtet, 8 Minuten. Adickes und Nibelungenallee mit insgesamt 7 Minuten mehr Fahrzeit. Und der Mainkai mit 6 Minuten. Die stockt.
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1: Über WhatsApp kam eben einer von Petra rein. In Hofheim wird im Lorsbachtal geblitzt in Höhe der Feuerwehr in der 30er-Zone. Dankeschön an dich, Petra. Tempo 30, Gartenstraße in Sachsenhausen und die Darmstädter Landstraße in Frankfurt bei Tempo 50. 069 und dreimal die 669, unsere Nummer für Staus und Blitzer.
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0: Was ein Sound für den Dienstagnachmittag. Wir haben die besten Hits aller Zeiten. Und on top immer ein paar wichtige Alltagstipps, die man vielleicht so gar nicht auf dem Schirm hat. Heute mit der Frage, cremt ihr euch eigentlich gut ein, bevor es in die Sonne geht? Viele denken sich nämlich, ach, ich gehe nur kurz raus, es geht schon ohne Sonnencreme oder Kopfbedeckung. Aber genau das kann tückisch sein.
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0: Josie, es ist ja so, dass nicht nur bei Sonne satt auch eine UV-Strahlung unterwegs ist. Was sagst du, wie gefährlich ist denn die Sonne auch jetzt aktuell Anfang Juni?
2: Entscheidend ist nicht die Temperatur, sondern der UV-Index. Der kann an klaren Tagen im Juni schon deutlich im hohen Bereich liegen und das bedeutet, Sonnenbrand ist in kurzer Zeit möglich, auch wenn es draußen angenehm wirkt. Ja, der Deutsche Wetterdienst, der weist regelmäßig darauf hin, dass UV-Strahlung auch bei leichter Bewölkung wirkt. Viele unterschätzen außerdem die sogenannte Nebenwirkung. Das heißt, zum Beispiel Wasser, Sand oder helle Flächen, die reflektieren die Strahlung nämlich zusätzlich.
0: Und was heißt das konkret für den Alltag? Wie schützt man sich eigentlich ohne großen Aufwand?
2: Ja, wir sind alle faul, oder? Aber schon einfache Dinge machen viel aus. Schatten nutzen, besonders um die Mittagszeit. Ja, Kleidung, die hilft oft besser als gedacht. Lange, luftige Stoffe, die sind da ideal. Und Sonnencreme nicht nur am Strand, sondern auch beim Spaziergang oder auf dem Spielplatz nutzen. Ja, die Faustregel lautet, lieber einmal mehr eincremen als einmal zu wenig. Besonders bei Kindern und empfindlicher Haut. Wichtig ist natürlich da auch regelmäßiges Nachcremen. Vor allem nach Schwitzen oder nach Wasser.
0: Danke, liebe Josie. Morgen geht's um Lebensmittel im Sommer, Grillen, Kühlkette und was wirklich wichtig ist, damit halt auch nicht schlecht wird.
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0: aktuelle Temperatur gemessen an der Europäischen Zentralbank mit Sonne im Ostend und 23 Grad.
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2: Ich bin Thomas Brockt. Innenminister Dobrindt sieht gute Chancen, in einigen Monaten mit Drittstaaten konkrete Vereinbarungen zur Einrichtung sogenannter Rückführungszentren zu schließen. Bis sie dann tatsächlich erreicht seien, werde es aber voraussichtlich noch etwas länger dauern. Die EU hatte zuvor den Weg für die Verschärfung der Asylregeln freigemacht.
3: Die EU will künftig mehr Abschiebungen ermöglichen. Wer ausreisen muss, aber nicht in sein Herkunftsland gebracht werden kann, soll dann in einen sogenannten Return Hub kommen, also in ein Rückkehrzentrum außerhalb der EU. Unionspolitiker erwarten viel von der EU-Verordnung, etwa geordnetere Prozesse und möglicherweise auch eine abschreckende Wirkung, sodass mehr abgelehnte Migranten freiwillig in die Heimat zurückkehren. Die SPD spricht von einer Phantomdebatte. Schließlich sei bisher kein Drittstaat für einen Hub gefunden. Ursula Winkler, Nachrichtenredaktion.
2: Immer mehr Menschen in Deutschland arbeiten Teilzeit. In den ersten 3 Monaten dieses Jahres stieg ihre Zahl sogar auf einen Rekordwert. Das hat das Institut für Arbeitsmarkt- und Berufsforschung ermittelt. Gleichzeitig sank die Zahl der Vollzeitbeschäftigten.
4: 40% aller Beschäftigten arbeiten Teilzeit und sie arbeiten sogar noch mehr Stunden pro Woche als bisher. Vollzeitjobs dagegen sind gesunken um rund 270.000 Stellen. Und nicht nur das. Es gibt weniger Krankmeldungen als noch im Vorjahr. Über angebliche Faulheit, Work-Life-Balance und 8-Stunden-Tag wird gerade heftig diskutiert, auch in der Regierung. Kanzler Merz sagt, um unseren Wohlstand zu erhalten, müssen wir mehr arbeiten. Claudia Wächter, Nachrichtenredaktion.
2: Bundeskanzler Merz wirbt für einen breiten Schulterschluss bei den geplanten Reformen in Deutschland. Er wolle keinen Vertrauensvorschuss, aber die konstruktive Mitarbeit aller Bürgerinnen und Bürger, sagte er beim Ostdeutschen Wirtschaftsforum. Gemeinsam müsse gezeigt werden, dass die Probleme des Landes gelöst werden können. Es gebe keinen Grund zur Schwarzmalerei, betonte Merz außerdem. Die schwarz-rote Koalition will bis zur Sommerpause ein großes Reformpaket zu Themen wie Rente und Steuern auf den Weg bringen. Der Kölner Dom wird für Besucher ab Juli 12 Euro Eintritt kosten. Damit sollen die gestiegenen Kosten für Pflege, Schutz und den laufenden Betrieb des Doms gedeckt werden. Das teilte die Leitung des Doms mit. Für Gottesdienstbesucher sowie Mitglieder des Zentraldombauvereins bleibt der Dom kostenfrei.
1: Und jetzt noch das Wichtigste aus Frankfurt und der Metropolregion.
5: Ich bin Klaus Wenter, guten Tag. Morgen findet hier in Frankfurt wieder der Firmenlauf JP Morgan Chase Corporate Challenge statt. Zehntausende Läuferinnen und Läufer werden gemeinsam durch die Straßen Frankfurts laufen. Die Strecke ist 5,6 Kilometer lang und verläuft durch die Innenstadt. Es wird deshalb ab ca. 13 Uhr zu umfangreichen Straßensperrungen kommen, teilt die Polizei mit. Davon wird auch die Zufahrt zu einigen Parkhäusern betroffen sein. Ebenfalls kann es im Personennahverkehr zu Einschränkungen kommen. Gestern am späten Abend ereignete sich auf der A3 zwischen Offenbacher Kreuz und Frankfurt Süd ein Verkehrsunfall, bei dem ein LKW in eine Baustellenabsicherung fuhr. 2 Personen wurden verletzt, eine davon schwer. Es entstand außerdem ein Sachschaden im hohen 5-stelligen Bereich, teilt die Polizei mit. Aus noch unbekannten Gründen fuhr der Fahrer eines LKW auf einen Verkehrssicherungsanhänger auf.
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0: Bisschen Sonne, paar Wolken, Gewitterwarnung geht raus ab heute Abend. 18, 19, 20, 21 Uhr, da kommt richtig was runter an Regen, immer wieder auch vereinzelt Gewitter. Wir halten das im Blick. Das Einzige ist, es kann sich halt schnell ändern und das liegt am Wind. Den spüren wir, diese Windböen, dadurch kann sich das ganz schnell drehen. Wir behalten aber im Auge, dass hier Regen definitiv runterkommt über den Abend. Ab 23 Uhr, da lockert sich's auf. In der Nacht sieht's dann auch relativ klar aus. Und der Blick auf die nächsten Tage morgen, dann der Mittwoch, bei bis zu 21 Grad, das werden wir spüren durch den Regen und das Gewitter. Heute ist es morgen deutlich abgekühlter, nicht mehr ganz so drückend. Das Ganze dann mit Wolken, bisschen Regen, bisschen Sonne und ein paar Windböen. Alles mit dabei.
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0: Die A3 mit 20 Minuten mehr Fahrzeit zwischen Raunheim und Niedernhausen. Hier stockt es wegen den Bergungsarbeiten nach einem Unfall mit 2 Lkw. Das Ganze auf den beiden rechten Spuren. Und die A661 Richtung Igelsbach zwischen Frankfurt-Idereschbach und Frankfurt-Eckenheim. Hier dauert es 12 Minuten länger. Innerhalb der Frankfurter City zwischen Mickwell und Nibelungenallee in beide Richtungen 7 Minuten mehr Fahrzeit. Hanauer Landstraße statt auswärts 10 Minuten statt einwärts 6 Minuten aufgrund der Baustelle. Und wenn ihr auf der Paradiesgasse in Frankfurt-Sachsenhausen in Richtung Walter-Kolb-Straße unterwegs seid, hier stockt es 10 Minuten.
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0: Auf dem Berkersheimer Weg in der 30er am Frankfurter Berg hat uns die Sabine über WhatsApp gemeldet. Dankeschön. Außerdem noch die Gartenstraße in Frankfurt-Sachsenhausen Tempo 30 und die Darmstädter Landstraße Tempo 50. 069 und dreimal die 669 wie Sabine gerne über WhatsApp oder ihr ruft einfach an. Dankeschön.
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0: Liebste Grüße gehen raus an euch. Ich freue mich sehr, dass ihr dabei seid. Wir kümmern uns gleich mal um euren Feierabend.

0: richtig schöne Leichtigkeit, mit der schicken wir euch in Richtung Feierabend. Radio Frankfurt hat die besten Hits aller Zeiten.
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0: Wer nach dem heutigen Arbeitstag so ein bisschen auf Humor und Leichtigkeit aus ist, für den ist der deutsche Comedy-Cocktail in der French Bento Bar eine gute Adresse. Lachen, Entertainment, erlesene Drinks und köstliche Snacks. Super Kombi. 19 Uhr geht's los. Tolle Jazzmusik, die gibt's heute im Denkbar in Frankfurt. Blaue Stunde nennt sich das. Eine tolle, lebendige Session ist das mit Saxophon, Klavier, Kontrabass und Schlagzeug. Und der Abend, der lebt von spontanen Impulsen. Interessante Mischung, 20 Uhr der Start. Und abschließend Satire at its best. Das steht heute im Club Voltaire auf der Agenda. Titanic, die endgültige Satirelesung mit Michael Ziegel-Wagner. Urlustiger Schmarrn, Schmähgedichte und Wortspiele. Hier geht's 20 Uhr los. Wir wünschen euch einen tollen Feierabend. Viel Spaß dabei.
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1: Bisschen Sonne, paar Wolken, Gewitterwarnung geht raus ab heute Abend. 18, 19, 20, 21 Uhr, da kommt richtig was runter an Regen, immer wieder auch vereinzelt Gewitter. Wir halten das im Blick. Das Einzige ist, es kann sich halt schnell ändern und das liegt am Wind. Den spüren wir, diese Windböen, dadurch kann sich das ganz schnell drehen. Wir behalten aber im Auge, dass hier Regen definitiv runterkommt über den Abend. Ab 23 Uhr, da lockert sich's auf. In der Nacht sieht's dann auch relativ klar aus und der Blick auf die nächsten Tage. Morgen, dann der Mittwoch, bis zu 21 Grad. Das werden wir spüren durch den Regen und das Gewitter. Heute ist es morgen deutlich abgekühlter, nicht mehr ganz so drückend. Das Ganze dann mit Wolken, bisschen Regen, bisschen Sonne und ein paar Windböen. Alles mit dabei.
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1: Die A3 mit 20 Minuten Mehrfahrzeit zwischen Raunheim und Niedernhausen. Hier stockt es wegen den Bergungsarbeiten nach einem Unfall mit zwei Lkw. Das Ganze auf den beiden rechten Spuren. Und die A661 Richtung Igelsbach zwischen Frankfurt-Idereschbach und Frankfurt-Eckenheim. Hier dauert es 12 Minuten länger. Innerhalb der Frankfurter City zwischen Mickwell und Nibelungenallee in beide Richtungen 7 Minuten Mehrfahrzeit. Hanauer Landstraße statt auswärts 10 Minuten, statt einwärts 6 Minuten aufgrund der Baustelle. Und wenn ihr auf der Paradiesgasse in Frankfurt-Sachsenhausen in Richtung Walter-Kolb-Straße unterwegs seid, hier stockt es 10 Minuten.
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1: Auf dem Berkersheimer Weg in der 30er am Frankfurter Berg hat uns die Sabine über WhatsApp gemeldet. Dankeschön. Außerdem noch die Gartenstraße in Frankfurt-Sachsenhausen Tempo 30 und die Darmstädter Landstraße Tempo 50. 069 und dreimal die 669 wie Sabine gerne über WhatsApp oder ihr ruft einfach an. Dankeschön.
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0: Wir schauen aufs Thermometer. Aktuelle Temperatur gemessen an der Uniklinik in Frankfurt-Sachsenhausen mit 21 Grad.
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2: Ich bin Thomas Brock. Bundeskanzler Merz wirbt für einen breiten Schulterschluss bei den geplanten Reformen in Deutschland. Er wolle keinen Vertrauensvorschuss, aber die konstruktive Mitarbeit aller Bürgerinnen und Bürger, sagte Merz beim Ostdeutschen Wirtschaftsforum. Gemeinsam müsse gezeigt werden, dass die Probleme des Landes gelöst werden können.
3: Es gibt auch keinen Grund für Pessimismus und Schwarzmalerei über die Zukunft unseres Landes. Es liegen nicht die besten Jahre unseres Landes hinter uns, sondern es liegen sehr gute Jahre vor uns. In Ostdeutschland, in Westdeutschland, in der Bundesrepublik Deutschland insgesamt und in Europa.
2: Bundeskanzler Merz. Die schwarz-rote Koalition will bis zur Sommerpause ein großes Reformpaket zu Themen wie Rente und Steuern auf den Weg bringen. Die Zahl der Teilzeitbeschäftigten in Deutschland ist so hoch wie noch nie. Nach Angaben des Instituts für Arbeitsmarkt und Berufsforschung waren im ersten Quartal dieses Jahres rund 40% aller Erwerbstätigen in Teilzeit beschäftigt. Gleichzeitig arbeiteten Teilzeitkräfte mit durchschnittlich fast 19 Stunden pro Woche etwas mehr als vor einem Jahr. Die Zahl der Erwerbstätigen sank auf rund 45,5 Millionen. Außerdem meldeten sich weniger Beschäftigte krank als im Vorjahreszeitraum. Innenminister Dobrindt sieht gute Chancen, in einigen Monaten mit Drittstaaten konkrete Vereinbarungen zur Einrichtung sogenannter Rückführungszentren zu schließen. Bis sie dann tatsächlich erreicht seien, werde es aber voraussichtlich noch etwas länger dauern. Die EU hatte zuvor den Weg für die Verschärfung der Asylregeln freigemacht.
4: Die EU will künftig mehr Abschiebungen ermöglichen. Wer ausreisen muss, aber nicht in sein Herkunftsland gebracht werden kann, soll dann in einen sogenannten Return Hub kommen, also in ein Rückkehrzentrum außerhalb der EU. Unionspolitiker erwarten viel von der EU-Verordnung, etwa geordnetere Prozesse und möglicherweise auch eine abschreckende Wirkung, sodass mehr abgelehnte Migranten freiwillig in die Heimat zurückkehren. Die SPD spricht von einer Phantomdebatte. Schließlich sei bisher kein Drittstaat für einen Hub gefunden. Ursula Winkler, Nachrichtenredaktion.
2: Die deutsche Nationalmannschaft ist zur Fußball-Weltmeisterschaft aufgebrochen. Mit etwas Verspätung wegen eines Gewitters startete am Mittag die Linienmaschine der Lufthansa mit dem DFB-Tross an Bord von Frankfurt am Main nach Chicago. Dort findet dann am Samstag auch die WM-Generalprobe gegen die Auswahl der USA statt.
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5: Ich bin Klaus Wente, guten Tag. Morgen findet hier in Frankfurt wieder der Firmenlauf JP Morgan Chase Corporate Challenge statt. Zehntausende Läuferinnen und Läufer werden gemeinsam durch die Straßen Frankfurts laufen. Die Strecke ist 5,6 Kilometer lang und verläuft durch die Innenstadt. Es wird deshalb ab ca. 13 Uhr zu umfangreichen Straßensperrungen kommen, teilt die Polizei mit. Davon wird auch die Zufahrt zu einigen Parkhäusern betroffen sein. Ebenfalls kann es im Personennahverkehr zu Einschränkungen kommen. Gestern am späten Abend ereignete sich auf der A3 zwischen Offenbacher Kreuz und Frankfurt Süd ein Verkehrsunfall, bei dem ein LKW in eine Baustellenabsicherung fuhr. Zwei Personen wurden verletzt, eine davon schwer. Es entstand außerdem ein Sachschaden im hohen fünfstelligen Bereich, teilt die Polizei mit. Aus noch unbekannten Gründen fuhr der Fahrer eines LKW auf einen Verkehrssicherungsanhänger auf.
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6: Sehr stürmisch ist es momentan da draußen. Also die Windböen, die fegen richtig ordentlich durch die Frankfurter City. Die sind aber auch der Grund, dass sich das Ganze mit der Gewitterwarnung immer mal drehen kann. Regen wird runterkommen ab 18 Uhr, 19 Uhr, 20, 21 Uhr. Da kommt richtig gut was runter, muss man sagen. Aber es klart dann ab 23 Uhr auf. Eine relativ erstaunlich klare Nacht kommt da auf uns zu. 13 Grad als Tiefstwert. Und morgen, der Mittwoch, das werden wir spüren, der ist nicht mehr ganz so drückend. Weil bis zu 21 Grad ist dann alles mit dabei. Wolken, Sonne, der ein oder andere Regentropfen ebenfalls und ein bisschen windig bleibt's auch.
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6: Grüße an euch auf die Straßen. A3 Richtung Darmstadt zwischen Kelsterbach und Rüsselsheim-Ost. Hier stockt es 20 Minuten. Zieht sich auch ein bisschen auf die A67 und die A661 mit einer Viertelstunde Richtung Egelsbach zwischen Frankfurt-Jeder-Eschbach und Frankfurt-Eckenheim. Der Blick in unsere Frankfurter City nur mit den längsten Standzeiten. Wenn ihr über die Friedensbrücke Richtung Hauptbahnhof über die Basler Straße unterwegs seid, hier wird gebaut, eine Viertelstunde dauert es länger. Und in die entgegengesetzte Fahrtrichtung, also ab der Friedrich-Ebert-Anlage Richtung Hauptbahnhof bis ran zur Brücke, dauert es 10 Minuten. Dann zwischen Mickel und Nibelungallee in beide Richtungen 8 Minuten Mehrfahrzeit. Und der Riederbruch mit einer Viertelstunde zwischen Ratswick und Borsigallee und auch die Hanauer Landstraße in beide Richtungen mit 10 Minuten, die es stoppt.
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6: Oskar-Sommer-Straße in Frankfurt-Sachsenhausen wird in der 30er-Zone geblitzt. Die Altenhöfer-Allee vor dem Kreisel ebenfalls in der 30er in Frankfurt. Und die Dortelweiler-Straße, auch hier bitte Fuß vorm Gas, bei Tempo 40. Das hat uns noch die Melanie gemeldet über WhatsApp. Dankeschön. 069 und dreimal die 669, das ist die Nummer dafür.
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6: Liebste Grüße gehen raus an euch. Ihr befindet euch hoffentlich auf der Zielgeraden in Richtung Feierabend. Den möchten wir euch an dieser Stelle versüßen. Und zwar mit dem sogenannten Rooftop Day. Der findet diesen Samstag statt. Ja, und da bietet sich unser Skyline-Studio natürlich an dafür. Und wir öffnen die Türen. Wir laden euch ein.

0: der Dienstagnachmittag mit den besten Hits aller Zeiten. 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
1: Sehr stürmisch ist es momentan da draußen. Also die Windböen, die fegen richtig ordentlich durch die Frankfurter City. Die sind aber auch der Grund, dass sich das Ganze mit der Gewitterwarnung immer mal drehen kann. Regen wird runterkommen ab 18 Uhr, 19 Uhr, 20, 21 Uhr. Da kommt richtig gut was runter, muss man sagen. Aber es klart dann ab 23 Uhr auf. Eine relativ erstaunlich klare Nacht kommt da auf uns zu. 13 Grad als Tiefstwert. Und morgen, der Mittwoch, das werden wir spüren, der ist nicht mehr ganz so drückend. Weil bis zu 21 Grad ist dann alles mit dabei. Wolken, Sonne, der ein oder andere Regentropfen ebenfalls und ein bisschen windig bleibt's auch.
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1: Grüße an euch auf die Straßen. A3 Richtung Darmstadt zwischen Kelsterbach und Rüsselsheim-Ost. Hier stockt es 20 Minuten, zieht sich auch ein bisschen auf die A67 und die A661 mit einer Viertelstunde Richtung Egelsbach zwischen Frankfurt-Eder-Eschbach und Frankfurt-Eckenheim. Der Blick in unsere Frankfurter City nur mit den längsten Standzeiten. Wenn ihr über die Friedensbrücke Richtung Hauptbahnhof über die Basler Straße unterwegs seid, hier wird gebaut, eine Viertelstunde dauert es länger. Und in die entgegengesetzte Fahrtrichtung, also ab der Friedrich-Ebert-Anlage Richtung Hauptbahnhof, Hof bis ran zur Brücke, dauert es 10 Minuten. Dann zwischen Mickel und Nibelungallee in beide Richtungen 8 Minuten Mehrfahrzeit und der Riederbruch mit einer Viertelstunde zwischen Ratswick und Borsigallee und auch die Hanauer Landstraße in beide Richtungen mit 10 Minuten, die es stoppt.
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1: Oskar-Sommer-Straße in Frankfurt-Sachsenhausen wird in der 30er-Zone geblitzt. Die Altenhöfer-Allee vor dem Kreisel ebenfalls in der 30er in Frankfurt. Und die Dortelweiler-Straße, auch hier bitte Fuß vorm Gas, bei Tempo 40. Das hat uns noch die Melanie gemeldet über WhatsApp. Dankeschön. 069 und dreimal die 669, das ist die Nummer dafür.
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0: Was ein Sound für diesen Weg in Richtung Feierabend. Genau das sind sie. Die besten Hits aller Zeiten. Und Radio Frankfurt schaut nochmal hinter die Kulisse zusätzlich und befasst sich mit der Frage, was sind das eigentlich für Künstler, die hinter diesen Songs stecken? Was macht sie so erfolgreich? Was bringen sie für Schicksale mit? Und wie sind diese Welthits entstanden?
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2: Juni 1992. W sind mit Please Don't Go neu in den Charts. W sind ein Eurodance-Duo aus Italien. Den Song Please Don't Go hatte die Gruppe Casey and the Sunshine Band schon 1979 rausgebracht. W machen daraus aber eine neue Version im Eurodance-Stil. Und damit haben sie ihren großen Durchbruch. In Deutschland erreicht Please Don't Go Platz 3 der Singlecharts und bleibt stolze 28 Wochen lang gelistet. In England erreicht der Song nur Platz 41. In den USA kommt er gar nicht in die Charts. Das ist ziemlich ungewöhnlich, hat aber einen ganz bestimmten Grund. Zur gleichen Zeit bringt nämlich die britische Band KWS ein fast identisches Cover des Songs raus. In Großbritannien und den USA schafft es dieser Hit 5 Wochen lang in die Charts. Natürlich geht die Plattenfirma von W vor Gericht. Und so bleiben es W, die man vielleicht auf ewig mit dieser Eurodance-Version von Please Don't Go verbindet.

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0: Wir checken die aktuelle Temperatur, gemessen an der Kleinmarkthalle hier bei uns in Frankfurt mit 20 Grad.
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2: Ich bin Thomas Brockt. Immer mehr Menschen in Deutschland arbeiten Teilzeit. In den ersten 3 Monaten dieses Jahres stieg ihre Zahl sogar auf einen Rekordwert. Das hat das Institut für Arbeitsmarkt- und Berufsforschung ermittelt. Gleichzeitig sank die Zahl der Vollzeitbeschäftigten.
3: 40% aller Beschäftigten arbeiten Teilzeit und sie arbeiten sogar noch mehr Stunden pro Woche als bisher. Vollzeitjobs dagegen sind gesunken um rund 270.000 Stellen. Und nicht nur das. Es gibt weniger Krankmeldungen als noch im Vorjahr. Über angebliche Faulheit, Work-Life-Balance und 8-Stunden-Tag wird gerade heftig diskutiert, auch in der Regierung. Kanzler Merz sagt, um unseren Wohlstand zu erhalten, müssen wir mehr arbeiten. Claudia Wächter, Nachrichtenredaktion.
2: Bundeskanzler Merz wirbt für einen breiten Schulterschluss bei den geplanten Reformen in Deutschland. Er wolle keinen Vertrauensvorschuss, aber die konstruktive Mitarbeit aller Bürgerinnen und Bürger, sagte er beim Ostdeutschen Wirtschaftsforum. Gemeinsam müsse gezeigt werden, dass die Probleme des Landes gelöst werden können. Es gebe keinen Grund zur Schwarzmalerei, betonte Merz außerdem. Die schwarz-rote Koalition will bis zur Sommerpause ein großes Reformpaket zu Themen wie Rente und Steuern auf den Weg bringen. Die deutsche Nationalmannschaft ist zur Fußball-Weltmeisterschaft aufgebrochen. Am Mittag startete die Linienmaschine der Lufthansa mit dem DFB-Tross an Bord von Frankfurt am Main nach Chicago. Dort findet dann am Samstag auch die WM-Generalprobe gegen die Auswahl der USA statt.
4: Der ganz normale Linienflieger ist mit etwa 3/4-stündiger Verspätung los, weil in Frankfurt hier ein kurzes Gewitter runtergekommen ist. Neuer, Kimmich und Co. kamen aber gerade so trockenen Fußes in den Flieger. Die meisten in beigen oder dunkelblauen Anzügen. Vor dem Abflug gab es noch eine kleine Party mit Kindern, die viel Glück gewünscht haben. An Bord können die Jungs jetzt relaxen. Es gibt für die Spieler Spezialmenüs mit Kartoffeln und viel frischem Gemüse zu essen. Aus Frankfurt, Sonja Pahl.
2: Tennisprofi Alexander Zverev ist dem ersehnten ersten Grand-Slam-Titel einen weiteren Schritt näher gekommen. Zverev gewann bei den French Open in Paris das Viertelfinalduell mit Spaniens Jungstar Rafael Jodar nach anfänglichen Problemen noch glatt in 3 Sätzen. Im Halbfinale trifft der Hamburger auf den Sieger der Partie zwischen dem Brasilianer João Fonseca und Jakub Menschik aus Tschechien.
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0: Ja, der Regen ist angekommen hier bei uns in Frankfurt. Es bekommt auch jeder Stadtteil immer wieder schön was ab. Bis circa 21 Uhr zieht sich das auch, so zwischen 19 und 20 Uhr. Da kommt schon ordentlich was runter. Ab 23 Uhr klart's auf. Eine erstaunlich klare Nacht, die da auf uns zukommt. Es bleibt trocken. Und morgen, der Mittwoch, sehr gemischt. Bei bis zu 21 Grad mit Wolken, mit Sonne definitiv auch. Aber immer wieder tropft so vor sich hin. Und auch die ein oder andere Windböe ist am Start.
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0: A3 Richtung Darmstadt zwischen Kesterbach und Rüsselsheim-Ost. Hier dauert es 1/4 Stunde länger. Knappe 1/2 Stunde A5 Richtung Kassel zwischen Frankfurter Kreuz und dem Nordwestkreuz Frankfurt. Außerdem steht hier in Höhe Frankfurt-Niederrathen defekt der LKW auf dem rechten Fahrstreifen. Und die A661 Richtung Oberursel zwischen Offenbach-Kaiserlei und der Friedberger Landstraße 1/4 Stunde. Das waren die längsten Standzeiten und innerhalb der Frankfurter City auch hier nur mit den längsten Standzeiten. Über die Friedensbrücke drüber, Basler Straße bis zum Hauptbahnhof, dauert es eine knappe 1/2 Stunde wegen der Baustelle. In die entgegengesetzte Fahrtrichtung dauert es 1/4 Stunde. Mikveler-Dickes Nibelungenallee in beide Richtungen Minimum 1/4 Stunde draufpacken wegen der Baustelle. Am Riederbruch 20 Minuten zwischen Ratsweg und Borsigallee und die Hanauer in beide Richtungen auch mit 10 Minuten, die es stoppt.
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0: In Frankfurt-Sachsenhausen, die Oskar-Sommer-Straße, Tempo 30. Die Altenhöfe-Allee direkt vor dem Kreisel, Tempo 30, wenn ihr in Richtung Kreisel unterwegs seid. Und die Dortelweiler-Straße bei Tempo 40. 069 und dreimal die 669. Jederzeit gerne eine WhatsApp dalassen oder ihr ruft uns einfach an. Dankeschön.
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0: Auch wenn es heute wettertechnisch ein relativ wilder Junitag ist, das ändert nichts an der Tatsache, dass dieser Monat einer der beliebtesten im Jahr ist. Aber woran liegt das eigentlich? Und warum macht es ausgerechnet hier bei uns in Frankfurt so viel Spaß? Darüber sprechen wir. Bis dahin die besten Hits aller Zeiten. Kamrad mit Friends und das ist Call Me, ein absoluter Kult-Track. Ich bin Jane. Einen wunderschönen Dienstag euch.
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Radio Frankfurt mit den besten Hits aller Zeiten auf dem Weg in Richtung Feierabend. Heute ist der 2. Juni. Okay, kein blauer Himmel und Sonne satt. Der Niederschlag und Regen ist aber gut für die Natur. Das ist auch wichtig. Und der Juni, der gilt trotz alledem als einer der beliebtesten Monate im Jahr. Aber warum ist das so? Hier ein paar Gründe. Erstmal die längsten Tage des Jahres in diesem Monat. Mehr Tageslicht, das bedeutet mehr Zeit für Grillabende, Aktivitäten draußen und der Freizeit. Außerdem ist Saison für frische regionale Produkte. Erdbeeren, Spargel und auch viele andere regionale Spezialitäten, die haben aktuell Hochsaison. Das Erdbeerfeld in Frankfurt-Seckbach zum Beispiel, direkt am Lorberg in Frankfurt, kurze Anfahrt aus der Innenstadt.

0: Stadt und schöne Aussicht über die Stadt. Und im Frankfurter Osten der Bauer Würfel. Der gehört zu den bekanntesten Erdbeeranbietern im Rhein-Main-Gebiet mit mehreren Selbstpflückfeldern rund um unsere Stadt. Das macht richtig Spaß. Außerdem das Urlaubsgefühl vor der Haustür. Ob am See, im Freibad oder im Biergarten, oft reichen bei uns schon wenige Kilometer für eine kleine Auszeit. Alleine das Thema Wasser bei uns in Frankfurt. Der Klassiker, das Strandbad Langener Waldsee, unser hessisches Mittelmeer mit großem Sandstrand und Urlaubsfeeling. Für Beachatmosphäre der Pinter Beach in Raunheim und für Families sehr beliebt der Badesee Rottgau. Großer Badebereich, Wasserspielplatz und viel Platz zum Entspannen. Und der letzte Fakt, warum der Juni ein sehr beliebter Monat ist, es ist angenehm warm, meist aber noch nicht zu heiß. Viele empfinden die Temperaturen in diesem Monat als ideal, sommerlich, aber oft noch erträglich. Mit diesen Fakten und dieser Einstellung genießen wir den Monat gemeinsam. Und die besten Hits aller Zeiten, die liefern wir dazu. Das ist Radio Frankfurt.
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1: Ja, der Regen ist angekommen hier bei uns in Frankfurt. Es bekommt doch jeder Stadtteil immer wieder schön was ab. Bis circa 21 Uhr zieht sich das auch, so zwischen 19 und 20 Uhr. Da kommt schon ordentlich was runter. Ab 23 Uhr klart's auf. Eine erstaunlich klare Nacht, die da auf uns zukommt. Es bleibt trocken. Und morgen, der Mittwoch, sehr gemischt. Bei bis zu 21 Grad mit Wolken, mit Sonne definitiv auch. Aber immer wieder tropft's so vor sich hin. Und auch die ein oder andere Windböe ist am Start.
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1: A3 Richtung Darmstadt zwischen Kesterbach und Rüsselsheim Ost. Hier dauert es eine Viertelstunde länger. Knappe halbe Stunde A5 Richtung Kassel zwischen Frankfurter Kreuz und dem Nordwestkreuz Frankfurt. Außerdem steht hier in Höhe Frankfurt-Niederrathen defekt der LKW auf dem rechten Fahrstreifen. Und die A661 Richtung Oberursel zwischen Offenbach-Kaiserlei und der Friedberger Landstraße eine Viertelstunde. Das waren die längsten Standzeiten und innerhalb der Frankfurter City auch hier nur mit den längsten Standzeiten. Über die Friedensbrücke drüber, Basler Straße bis zum Hauptbahnhof dauert es eine knappe halbe Stunde wegen der Baustelle. In die entgegengesetzte Fahrtrichtung dauert es eine Viertelstunde. Mikveler Dickes Nibelungenallee in beide Richtungen Minimum eine Viertelstunde draufpacken wegen der Baustelle. Am Riederbruch 20 Minuten zwischen Ratsweg und Borsigallee und die Hanauer in beide Richtungen auch mit 10 Minuten, die es stockt.
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1: In Frankfurt-Sachsenhausen, die Oskar-Sommer-Straße, Tempo 30. Die Altenhöfe-Allee direkt vor dem Kreisel, Tempo 30, wenn ihr in Richtung Kreisel unterwegs seid. Und die Dortelweiler-Straße bei Tempo 40. 069 und dreimal die 669. Jederzeit gerne eine WhatsApp dalassen oder ihr ruft uns einfach an. Dankeschön.
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3: Am deutschen Aktienmarkt gab es heute immerhin ein DAX Plus zu verzeichnen. Das Börsenbarometer schloss am Abend jedoch mit 25.124 Punkten, zwar um 0,5% höher als gestern, aber auch deutlich unter seinem Tageshoch von 25.362 Punkten. Damit zeigt die Börse einmal mehr ihre grundsätzliche Robustheit. Die total verworrene und für die Anleger letztlich undurchschaubare Nachrichtenlage mit Blick auf den Nahen und Mittleren Osten verhinderte jedoch hier eine Fortsetzung der Aufwärtsbewegung. Tagessieger war Infineon mit plus 10%, aber auch Continental sowie nach einem positiven Analystenkommentar die Deutsche Post legten ordentlich zu. Im roten Bereich waren dagegen schließlich SAP, Bayer und die Aktie der deutschen Börse angelangt. Der Euro notierte am Abend bei einem $16,40 kaum verändert. Aus Frankfurt, Klaus Bente.
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1: 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Der Weg in Richtung Feierabend mit den besten Hits aller Zeiten. Das ist Radio Frankfurt. Wenn ihr euch morgen auf ins Büro macht, bitte unbedingt auf dem Schirm haben, der JP Morgenlauf findet statt bei uns in Frankfurt in der Innenstadt. Da kommt es zu einigen Straßensperrungen, auch bis zum Abend hin das Ganze. Das bitte unbedingt auf der Agenda haben. Dort laufen nämlich zehntausende Menschen mit und das dauert. Also Auto vielleicht besser stehen lassen morgen. Das führt sonst nur zu unnötigem Stress. Die besten Hits aller Zeiten, die laufen ungesperrt und mit voller Dröhnung bei uns. Macht euch einen tollen Dienstagabend.
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1: Ich bin Thomas Brock. Entschädigungen bei Flugverspätungen, ein Boardingpass auf Papier, kostenloses Handgepäck. Die Europäische Union ringt um die künftigen Rechte für Fluggäste. Die Vorstellungen der EU-Staaten und des Europaparlaments gehen in wichtigen Punkten auseinander. Seit dem Mittag verhandeln Vertreter, die Gespräche könnten sich bis in die Nacht ziehen.
2: Die Verhandlungen sind so schwierig, weil das Dilemma groß ist. Die Regierungen wollen die Entschädigungsregelung vereinfachen, denn 120.000 Menschen haben allein in Deutschland im vergangenen Jahr geklagt. Auch deswegen, weil nirgendwo festgelegt ist, was außergewöhnliche Umstände etwa sind, bei denen es keinen Schadensersatz gibt. Aus Brüssel, Dieter Ebeling.
1: Immer mehr Menschen in Deutschland arbeiten Teilzeit. In den ersten 3 Monaten dieses Jahres stieg ihre Zahl sogar auf einen Rekordwert. Das hat das Institut für Arbeitsmarkt- und Berufsforschung ermittelt. Gleichzeitig sank die Zahl der Vollzeitbeschäftigten.
3: 40% aller Beschäftigten arbeiten Teilzeit und sie arbeiten sogar noch mehr Stunden pro Woche als bisher. Vollzeitjobs dagegen sind gesunken um rund 270.000 Stellen. Und nicht nur das. Es gibt weniger Krankmeldungen als noch im Vorjahr. Über angebliche Faulheit, Work-Life-Balance und 8-Stunden-Tag wird gerade heftig diskutiert, auch in der Regierung. Kanzler Merz sagt, um unseren Wohlstand zu erhalten, müssen wir mehr arbeiten. Claudia Wächter, Nachrichtenredaktion.
1: Bundeskanzler Merz wirbt für einen breiten Schulterschluss bei den geplanten Reformen in Deutschland. Er wolle keinen Vertrauensvorschuss, aber die konstruktive Mitarbeit aller Bürgerinnen und Bürger, sagte er beim Ostdeutschen Wirtschaftsforum. Gemeinsam müsse gezeigt werden, dass die Probleme des Landes gelöst werden können. Es gebe keinen Grund zur Schwarzmalerei, betonte Merz außerdem. Die schwarz-rote Koalition will bis zur Sommerpause ein großes Reformpaket zu Themen wie Rente und Steuern auf den Weg bringen. Tennisprofi Alexander Zverev ist dem ersehnten ersten Grand-Slam-Titel einen weiteren Schritt näher gekommen. Zverev gewann bei den French Open in Paris das Viertelfinalduell mit Spaniens Jungstar Rafael Jodar nach anfänglichen Problemen noch glatt in 3 Sätzen. Im Halbfinale trifft der Hamburger auf den Sieger der Partie zwischen dem Brasilianer João Fonseca und Jakub Menšík aus Tschechien.
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4: Regnerisch und windig heute noch bis ca. 22 Uhr. Ab 23 Uhr klart das Ganze auf. Es bleibt auch trocken über die Nacht. Und der Blick morgen auf den Mittwoch bei bis zu 21 Grad eben nicht mehr ganz so drückend durch den Regen heute. Wir haben aber alles mit dabei. Wolken, Sonne definitiv auch. Immer mal wieder so ein paar Regentropfen und auch die ein oder andere Windböe.
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4: A3 Richtung Würzburg, zwischen Frankfurt Süd und Offenbacher Kreuz 10 Minuten, eine Viertelstunde Richtung Darmstadt zwischen Kelsterbach und Rüsselsheim Ost. A5 Richtung Kassel, zwischen Frankfurter Kreuz und dem Nordwestkreuz Frankfurt, ebenfalls mit einer Viertelstunde Verzögerung. Und die A661 Richtung Egelsbach zwischen Frankfurt-Niedereschbach und Frankfurt-Eckenheim mit 12 Minuten. Innerhalb der Frankfurter City, wenn ihr über die Friedensbrücke Richtung Hauptbahnhof unterwegs seid, hier wird gebaut, deswegen stockt es ja auch relativ massiv, immer noch mit 20 Minuten in die entgegengesetzte Fahrtrichtung. Also wenn ihr von der Friedrich-Ebert-Anlage kommt Richtung Hauptbahnhof, dann stockt es 10 Minuten. Reuterweg, weiterer Verlauf, Eschersheimer Landstraße, insgesamt eine Viertelstunde. Und Mikwell, Adickes und Nibelungallee in beide Richtungen wegen der Baustelle 10 Minuten Verzögerung.
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4: Gut gelaunte Grüße gehen raus an euch. Der ein oder andere steht vielleicht schon in der Küche und bereitet das Abendessen für die Family vor. Die anderen wiederum, die machen sich aktuell auf den Weg in Richtung Feierabend. Wir erklären euch gleich, wie ihr an einen 200-Euro Essensgutschein für euch und euer gesamtes Team herankommt. Das ist eine ganz besondere Aktion und was dahinter steckt, darüber sprechen wir nach den nächsten beiden Songs. Wir starten mit Meat Loaf, I'd Do Anything For Love, einer der besten Hits aller Zeiten. Was ein Kulttrack. Macht euch einen zauberhaften Dienstagabend. Ich bin die Anne. Hi zusammen.

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1: Regnerisch und windig, heute noch bis ca. 22 Uhr. Ab 23 Uhr klart das Ganze auf. Es bleibt auch trocken über die Nacht. Und der Blick morgen auf den Mittwoch bei bis zu 21 Grad eben nicht mehr ganz so drückend durch den Regen heute. Wir haben aber alles mit dabei. Wolken, Sonne definitiv auch. Immer mal wieder so ein paar Regentropfen und auch die ein oder andere Windböe.
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1: A3 Richtung Würzburg zwischen Frankfurt Süd und Offenbacher Kreuz 10 Minuten. Eine Viertelstunde Richtung Darmstadt zwischen Kelsterbach und Rüsselsheim Ost. A5 Richtung Kassel zwischen Frankfurter Kreuz und dem Nordwestkreuz Frankfurt. Ebenfalls mit einer Viertelstunde Verzögerung. Und die A661 Richtung Egelsbach zwischen Frankfurt-Niedereschbach und Frankfurt-Eckenheim mit 12 Minuten. Innerhalb der Frankfurter City, wenn ihr über die Friedensbrücke Richtung Hauptbahnhof unterwegs seid, hier wird gebaut, deswegen stockt es ja auch relativ massiv, immer noch mit 20 Minuten in die entgegengesetzte Fahrtrichtung. Also wenn ihr von der Friedrich-Ebert-Anlage kommt Richtung Hauptbahnhof, dann stockt es 10 Minuten. Reuterweg, weiterer Verlauf, Eschersheimer Landstraße, insgesamt eine Viertelstunde. Und Mikwel, Adickes und Nibelungenallee in beide Richtungen wegen der Baustelle 10 Minuten Verzögerung.
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0: Was ein Sound für diesen Weg in Richtung Feierabend. Genau das sind sie, die besten Hits aller Zeiten. Und Radio Frankfurt schaut nochmal hinter die Kulisse zusätzlich und befasst sich mit der Frage, was sind das eigentlich für Künstler, die hinter diesen Songs stecken? Was macht sie so erfolgreich? Was bringen sie für Schicksale mit? Und wie sind diese Welthits entstanden?
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2: 2. Juni 1960. Tony Hadley wird im Norden Londons geboren. Mit ein paar Schulfreunden gründet er 1976 eine Band, die später diesen Riesenhit haben soll. Doch zurück ins Jahr 1976. Die Band hat nach ihrer Gründung ziemlich viele Namen. Erst heißen sie The Cut oder auch The Roots, bis sie sich Ende der 70er noch einmal umbenennen. Ein Freund der Musiker sieht in einem Club in Berlin auf der Toilette die Aufschrift Spandau Ballett. Er erzählt es seinen Freunden und die nennen sich von nun an eben genauso, nur auf Englisch, Spandau Ballet. Wegen diesem Namen, der wohl im Zusammenhang mit dem Kriegsverbrechergefängnis in Spandau nach dem Zweiten Weltkrieg steht, wird der Band oft eine politische Haltung untergejubelt. Aber der Name hat damit tatsächlich nichts zu tun. Nachdem die fünf Londoner Jungs am Anfang der Bandgeschichte vor allem die Hits der Stones covern, werden sie im Laufe der 80er Jahre immer elektronischer. Sie treten in extravaganten Outfits auf und werden bald das Aushängeschild für die New Romantic-Bewegung. 1983 kommt dann schon ihr drittes Album und darauf ist auch diese Nummer, Gold.

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1: Ich bin Thomas Brockt. Bundeskanzler Merz wirbt für einen breiten Schulterschluss bei den geplanten Reformen in Deutschland. Er wolle keinen Vertrauensvorschuss, aber die konstruktive Mitarbeit aller Bürgerinnen und Bürger, sagte er beim Ostdeutschen Wirtschaftsforum. Gemeinsam müsse gezeigt werden, dass die Probleme des Landes gelöst werden können. Es gebe keinen Grund zur Schwarzmalerei, betonte Merz außerdem. Die schwarz-rote Koalition will bis zur Sommerpause ein großes Reformpaket zu Themen wie Rente und Steuern auf den Weg bringen. Entschädigungen bei Flugverspätungen, ein Boardingpass auf Papier, kostenloses Handgepäck. Die Europäische Union ringt um die künftigen Rechte für Fluggäste. Die Vorstellungen der EU-Staaten und des Europaparlaments gehen in wichtigen Punkten auseinander. Seit dem Mittag verhandeln Vertreter, die Gespräche könnten sich bis in die Nacht ziehen.
2: Die Verhandlungen sind so schwierig, weil das Dilemma groß ist. Die Regierungen wollen die Entschädigungsregelung vereinfachen, denn 120.000 Menschen haben allein in Deutschland im vergangenen Jahr geklagt. Auch deswegen, weil nirgendwo festgelegt ist, was außergewöhnliche Umstände etwa sind, bei denen es keinen Schadensersatz gibt. Aus Brüssel, Dieter Ebeling.
1: Die deutsche Nationalmannschaft ist zur Fußball-Weltmeisterschaft aufgebrochen. Am Mittag startete die Linienmaschine der Lufthansa mit dem DFB-Tross an Bord von Frankfurt am Main nach Chicago. Dort findet dann am Samstag auch die WM-Generalprobe gegen die Auswahl der USA statt.
3: Der ganz normale Linienflieger ist mit etwa dreiviertelstündiger Verspätung los, weil in Frankfurt hier ein kurzes Gewitter runtergekommen ist. Neuer, Kimmich und Co. kamen aber gerade so trockenen Fußes in den Flieger. Die meisten in beigen oder dunkelblauen Anzügen. Vor dem Abflug gab es noch eine kleine Party mit Kindern, die viel Glück gewünscht haben. An Bord können die Jungs jetzt relaxen. Es gibt für die Spieler Spezialmenüs mit Kartoffeln und viel frischem Gemüse zu essen. Aus Frankfurt, Sonja Pahl.
1: Tennisprofi Alexander Zverev ist dem ersehnten ersten Grand-Slam-Titel einen weiteren Schritt näher gekommen. Zverev gewann bei den French Open in Paris das Viertelfinalduell mit Spaniens Jungstar Rafael Jodar nach anfänglichen Problemen noch glatt in drei Sätzen. Im Halbfinale trifft der Hamburger auf den Sieger der Partie zwischen dem Brasilianer João Fonseca und Jakub Menšík aus Tschechien.
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2: Ich bin Thomas Brock. Seit Herbst 2024 werden Menschen an den Grenzen zu Deutschland kontrolliert. Diese Kontrollen wurden seitdem immer wieder verlängert. Kritik daran kommt von der EU-Kommission.
3: Nach EU-Recht haben die Mitgliedstaaten das Recht, ausnahmsweise und vorübergehend stationäre Grenzkontrollen einzuführen. Doch in Deutschland haben sie sich zu einer Art Dauereinrichtung entwickelt. Innenminister Dobrindt hat die Kontrollen wiederholt gegen Kritik verteidigt. Sie hätten kriminellen Schleuserbanden einen erheblichen Schlag versetzt, so seine Begründung. Brüssel sieht dagegen bessere Alternativen, etwa selektive Polizeikontrollen. Dirk Zeitler, Nachrichtenredaktion.
2: Bundeskanzler Merz wirbt für einen breiten Schulterschluss bei den geplanten Reformen in Deutschland. Er wolle keinen Vertrauensvorschuss, aber die konstruktive Mitarbeit aller Bürgerinnen und Bürger, sagte Merz beim Ostdeutschen Wirtschaftsforum. Gemeinsam müsse gezeigt werden, dass die Probleme des Landes gelöst werden können. Es gebe keinen Grund zur Schwarzmalerei, so Merz. Die schwarz-rote Koalition will bis zur Sommerpause ein großes Reformpaket zu Themen wie Rente und Steuern auf den Weg bringen. Kein Bronzeabzeichen, kein Freibadbesuch, weil viele Kinder und Jugendliche nicht sicher schwimmen können, fordert der Bundesverband Deutscher Schwimmmeister, dass Kinder und Jugendliche unter 16 Jahren ohne Bronzeabzeichen Freibäder nur noch in Begleitung eines Elternteils besuchen dürfen.
4: Viele Kinder tragen ihr Seepferdchen stolz auf der Badehose, aber wirklich sicher im Wasser sind sie erst nach der Bronzeprüfung. Da müssen sie unter anderem zeigen, dass sie 15 Minuten am Stück schwimmen können. Die Deutsche Lebensrettungsgesellschaft findet die Idee einer Bronzepflicht im Freibad gut. Die Verantwortung für Kinder und Jugendliche lasse sich nicht auf das Schwimmbadpersonal übertragen, heißt es von der DLRG. Die Grünen befürchten, dass Kinder aus ärmeren Familien abgehängt werden, denn ein Schwimmkurs und die Prüfung kosten auch Geld. Es gibt außerdem die Sorge, dass unsichere Schwimmer bei so einer Pflicht auf unbewachte Seen ausweichen könnten. Ursula Winkler, Nachrichtenredaktion.
2: Tennisprofi Alexander Zverev ist dem ersehnten ersten Grand-Slam-Titel einen weiteren Schritt näher gekommen. Zverev gewann bei den French Open in Paris das Viertelfinalduell mit Spaniens Jungstar Rafael Jodar nach anfänglichen Problemen noch glatt in drei Sätzen. Im Halbfinale trifft der Hamburger auf den Sieger der Partie zwischen dem Brasilianer João Fonseca und Jakub Menschik aus Tschechien.
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1: Ich bin Tine Klimach. Die Polizei in Dortmund ist zu einer Bedrohungslage ausgerückt. Medienberichten zufolge hat ein Mann Kinder als Geiseln genommen. Was die Polizei bestätigt, ein Beamter wurde angeschossen.
2: Eine Schussweste habe Schlimmeres verhindert, teilte die Polizei mit. Der Bild zufolge hatte der Mann zuvor mit einem Knüppel randaliert, Gäste bedroht und Pfefferspray versprüht. Danach sei er mit einem Auto geflüchtet. Als die Polizei ihn habe stoppen wollen, habe er offenbar durch die Scheibe geschossen und den Beamten getroffen. Anschließend sei er in ein Haus geflüchtet und soll dort zwei Kindern als Geiseln haben, schreibt die Bild weiter. Dirk Zeitler, Nachrichtenredaktion.
1: Innenminister Alexander Dobrindt sieht gute Chancen, in einigen Monaten mit Drittstaaten konkrete Vereinbarungen zur Einrichtung sogenannter Rückführungszentren zu schließen. Bis sie dann tatsächlich errichtet seien, werde es aber voraussichtlich noch etwas länger dauern. Die EU hatte den Weg frei gemacht für die Errichtung sogenannter Rückkehrzentren in Drittstaaten und die Verschärfung weiterer Asylregeln.
3: Die EU will künftig mehr Abschiebungen ermöglichen. Wer ausreisen muss, aber nicht in sein Herkunftsland gebracht werden kann, soll dann in einen sogenannten Return Hub kommen, also in ein Rückkehrzentrum außerhalb der EU. Unionspolitiker erwarten viel von der EU-Verordnung, etwa geordnetere Prozesse und möglicherweise auch eine abschreckende Wirkung, sodass mehr abgelehnte Migranten freiwillig in die Heimat zurückkehren. Die SPD spricht von einer Phantomdebatte. Schließlich sei bisher kein Drittstaat für einen Hub gefunden. Die Grünen werfen der EU vor, Verantwortung auszulagern, nach dem Motto aus den Augen, aus dem Sinn. Ursula Winkler, Nachrichtenredaktion.
1: Die Zahl der Teilzeitbeschäftigten in Deutschland ist so hoch wie noch nie. Nach Angaben des Instituts für Arbeitsmarkt und Berufsforschung waren im ersten Quartal dieses Jahres rund 40% aller Erwerbstätigen in Teilzeit beschäftigt. Gleichzeitig arbeiteten Teilzeitkräfte mit durchschnittlich fast 19 Stunden pro Woche etwas mehr als vor einem Jahr. Die Zahl der Erwerbstätigen sank auf rund 45,5 Millionen. Außerdem meldeten sich weniger Beschäftigte krank als im Vorjahreszeitraum. Zum Sport. Tennisprofi Alexander Zverev ist dem ersehnten ersten Grand-Slam-Titel einen Schritt näher gekommen. Zverev gewann bei den French Open in Paris das Viertelfinalduell mit Spaniens Jüngster Rafael Jodard in 3 Sätzen. Im Halbfinale trifft der Hamburger auf den Sieger der Partie zwischen dem Brasilianer João Fonseca und Jakub Menschnik aus Tschechien.
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1: Ich bin Tine Klimach. Nach einem schweren russischen Angriff mit vielen Toten und Verletzten in der vergangenen Nacht warnt der ukrainische Präsident Selenskyj erneut vor einer großen Attacke. Noch in dieser Nacht könne es zu einem massiven Angriff kommen, sagt er unter Berufung auf Geheimdienstinformationen in seiner abendlichen Videobotschaft. Erst in der Nacht hatte Russland erneut die Ukraine mit schweren Luftangriffen überzogen. Selenskyj sprach von 22 Toten und 130 Verletzten. Bundeskanzler Friedrich Merz wirbt bei den geplanten Reformvorhaben in Deutschland für einen breiten Schulterschluss. Er sagte beim Ostdeutschen Wirtschaftsforum im brandenburgischen Bad Saarow:
2: Es gibt auch keinen Grund für Pessimismus und Schwarzmalerei über die Zukunft unseres Landes. Es liegen nicht die besten Jahre unseres Landes hinter uns, sondern es liegen sehr gute Jahre vor uns. In Ostdeutschland, in Westdeutschland, in der Bundesrepublik Deutschland insgesamt und in Europa.
1: Die schwarz-rote Koalition plant bis zur Sommerpause ein großes Reformpaket auf den Weg zu bringen zu zentralen Themen wie Rente und Steuern. Gewerkschaften und Sozialverbände warnen vor einem Abbau des Sozialstaats. Und das nicht umsonst. Immer mehr Menschen in Deutschland geraten finanziell unter Druck. Laut dem neuen Armutsbericht des Paritätischen Wohlfahrtsverbands leben inzwischen 13,3 Millionen Menschen in Armut, so viele wie noch nie seit Beginn der Erhebung. Besonders oft fehlt das Geld für Strom, Heizung und größere Anschaffungen.
3: Wo jemand lebt, macht dabei einen großen Unterschied. Während die Armutsquote in Bayern und Baden-Württemberg vergleichsweise niedrig ist, liegt sie in Bremen, Sachsen-Anhalt, Berlin und Hamburg deutlich höher. Das liegt laut dem Bericht unter anderem an schlechteren Chancen auf dem Arbeitsmarkt und geringeren Bildungschancen. Dazu kommen die hohen Lebenshaltungskosten, die viele Haushalte zusätzlich belasten. Besonders kritisch ist die Lage älterer Menschen. Fast jeder Fünfte über 65 gilt inzwischen als arm oder armutsgefährdet. Zoe Tassovali, Redaktion.
1: In Dortmund ist ein Polizist bei einer Bedrohungslage angeschossen worden. Eine Schussweste habe Schlimmeres verhindert. Der Beamte sei nach bisherigen Erkenntnissen unverletzt, teilte die Polizei mit. Einem Bericht der Bild-Zeitung zufolge hat ein Mann in einer Wohnung im Dortmunder Stadtteil Höchsten zwei Kinder als Geiseln genommen und auf den Polizisten geschossen. Laut der Polizei läuft der Einsatz noch.
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1: Ich bin Tine Klimach. Seit Herbst 2024 werden Menschen an den Grenzen zu Deutschland kontrolliert. Die Kontrollen wurden seitdem immer wieder verlängert. Kritik daran kommt von der EU-Kommission.
2: Nach EU-Recht haben die Mitgliedstaaten das Recht, ausnahmsweise und vorübergehend stationäre Grenzkontrollen einzuführen. Doch in Deutschland haben sie sich zu einer Art Dauereinrichtung entwickelt. Innenminister Dobrindt hat die Kontrollen wiederholt gegen Kritik verteidigt. Sie hätten kriminellen Schleuserbanden einen erheblichen Schlag versetzt, so seine Begründung. Brüssel sieht dagegen bessere Alternativen, etwa selektive Polizeikontrollen. Außerdem seien bei der Kommission zahlreiche Beschwerden von Bürgern und Unternehmen eingegangen. Aus Berlin, Dirk Zeitler.
1: Die Zahl der zivilen Todesopfer in der Ukraine nach dem verheerenden russischen Angriff in der vergangenen Nacht ist nach Behördenangaben auf mehr als 20 gestiegen. Es gab 130 Verletzte. Präsident Zelensky warnte erneut vor einer großen Attacke. Noch in dieser Nacht könne es zu einem massiven Angriff kommen, sagte er unter Berufung auf Geheimdienstinformationen in seiner abendlichen Videobotschaft. Die Antidiskriminierungsstelle des Bundes verzeichnet so viele Fälle wie nie zuvor. Über 13.000 Menschen wandten sich im vergangenen Jahr an die Beratung, weil sie sich wegen ihrer Hautfarbe, Religion, wegen Geschlecht, Alter oder anderen Merkmalen benachteiligt sahen. Das waren 15% mehr als im Jahr davor.
3: Am häufigsten, bei mehr als 40% der Fälle, ging es um Rassismus. Registriert wurden etwa fremdenfeindliche Beleidigungen und Abwertungen. Oder die Menschen sahen sich wegen ihrer Herkunft benachteiligt, etwa im Bewerbungsprozess, bei der Wohnungssuche oder bei Arztterminen. Rassistische Einstellungen verfestigen sich und führen zu deutlich heftiger erlebter Diskriminierung, sagte die Antidiskriminierungsbeauftragte Attermann. Mehr als ein Viertel der Fälle bezog sich auf Benachteiligungen wegen einer Behinderung oder Krankheit. Mehr als jeder fünfte Fall drehte sich um Diskriminierung wegen des Geschlechts. Ursula Winkler, Nachrichtenredaktion.
1: Zum Sport. Mit einer Grußbotschaft aus dem Flughafen Tower ist die Fußballnationalmannschaft in Amerika angekommen. Welcome to the German team, hätten die Fluglotsen gesagt, so der Lufthansa-Kapitän über Bordlautsprecher nach Ankunft. Das WM-Team landete am späten Abend deutscher Zeit im Nordwesten von Chicago. Die letzte Testpartie für die Weltmeisterschaft ist am Samstag gegen Co-Gastgeber USA.
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